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1: Ich bin Hendrik Daum. Der Vorstand von Volkswagen hat einem Bericht der Wirtschaftswoche zufolge bereits beschlossen, 4 VW-Werke zu schließen. Demzufolge soll die Produktion in Emden, Hannover, Zwickau und Neckarsulm zwischen 2031 und 2034 enden. In den vergangenen Tagen hatte es bei Volkswagen eine Reihe von Betriebsversammlungen gegeben. Hintergrund sind die Sparpläne des Unternehmens. Die deutsche Marine hat im Nordatlantik einen zuvor geheim gehaltenen Test des israelischen Raketensystems LoRa erfolgreich abgeschlossen. Ein Marineinspekteur sagte, das Waffensystem lasse sich problemlos von deutschen Schiffen aus einsetzen. Außerdem übersteige die mögliche Reichweite alles, was man bisher kannte. Schon wieder ist der Regierungsflieger kaputt. Bundesfinanzminister Klingbeil ist in South Carolina gestrandet. Damit verpasst der Minister heute die Kabinettssitzung, wo es um sein Steuergesetz geht. Die Maschine konnte wegen eines technischen Defekts nicht starten. Aktuell schaut man, ob der Flieger repariert werden kann oder Klingbeil mit einem anderen Flugzeug zurück nach Deutschland fliegen muss. Fußballprofi Antonio Rüdiger spielt nicht mehr für Deutschland. Auf seinen Social-Media-Kanälen hat der 33-Jährige seinen Rücktritt aus der deutschen Nationalmannschaft erklärt. Moritz Einzel berichtet.
2: Es sei an der Zeit, den Weg für die junge Generation freizumachen, schrieb Rüdiger. Der Innenverteidiger in Diensten von Real Madrid bestritt 86 Länderspiele für Deutschland. Er nahm an 3 Welt- und 2 Europameisterschaften teil. 2017 war Rüdiger Teil des jungen deutschen Teams, das in Russland den Confederations Cup gewann.
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1: Ich bin Hendrik Daum. Der Vorstand von Volkswagen hat einem Bericht der Wirtschaftswoche zufolge bereits beschlossen, 4 VW-Werke zu schließen. Demzufolge soll die Produktion in Emden, Hannover, Zwickau und Neckarsulm zwischen 2031 und 2034 enden. In den vergangenen Tagen hatte es bei Volkswagen eine Reihe von Betriebsversammlungen gegeben. Hintergrund sind die Sparpläne des Unternehmens. Die Bundesregierung bringt heute ein Gesetz auf den Weg, das vor allem den ganz kleinen Kindern zugutekommen soll. Im Kern geht es um verpflichtende Sprachtests für alle Vierjährigen und um eine gezielte Förderung der Kinder in den Kitas. Uli Reitinger berichtet.
2: Das Gesetz soll den Kleinkindern den Übergang zur Grundschule erleichtern. Experten sagen, im Moment schleppen die Kinder und Jugendlichen Bildungsdefizite oft durch ihre gesamte Bildungslaufbahn. Das soll sich mit dem neuen Gesetz ändern. Mit den verpflichtenden, bundesweit einheitlichen Sprachtests, auch für Kinder, die nicht in die Kita gehen, sollen Probleme früh erkannt und direkt mit individuell passenden Hilfen entgegengewirkt werden.
1: Die deutsche Marine hat im Nordatlantik einen zuvor geheim gehaltenen Test des israelischen Raketensystems LORA erfolgreich abgeschlossen. Ein Marineinspekteur sagte, das Waffensystem lasse sich problemlos von deutschen Schiffen aus einsetzen. Außerdem übersteige die mögliche Reichweite alles, was man bisher kannte. Bei den US Open haben die beiden deutschen Tennisprofis Eva Liss und Jan-Lennard Struff die zweite Runde erreicht. Der 36 Jahre alte Struff setzte sich glatt in 3 Sätzen gegen Camilo Hugo Carabelli aus Argentinien durch. Auf ihn wartet nun mit Francisco Cerundolo erneut ein Argentinier. Die Hamburgerin Liss besiegte zuvor die Tschechin Gabriela Knutson in 2 Sätzen. Sie trifft in der nächsten Runde auf die russische French Open-Gewinnerin Mira Andrejewa.
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1: Ich bin Hendrik Daum. Einen schönen guten Morgen. Der Vorstand von Volkswagen hat einem Bericht der Wirtschaftswoche zufolge bereits beschlossen, 4 VW-Werke zu schließen. Demzufolge soll die Produktion in Emden, Hannover, Zwickau und Neckarsulm zwischen 2031 und 2034 enden. In den vergangenen Tagen hatte es bei Volkswagen eine Reihe von Betriebsversammlungen gegeben. Hintergrund sind die Sparpläne des Unternehmens. Die Europäische Union hat der Bundesregierung mit Blick auf den Drohnenvorfall in Leipzig Unterstützung zugesichert. Die EU stehe angesichts des russischen Angriffs voll und ganz an der Seite Deutschlands. Das schrieb Kommissionspräsidentin von der Leyen. NATO-Generalsekretär Rutte betonte, das Bündnis werde seine Mitglieder gegen jegliche Bedrohung verteidigen. Unterdessen hat Russlands Präsident Putin auf die von Deutschland angekündigten Sanktionen reagiert. Sie seien ein so wörtlich schwerer Fehler und liefen eindeutig den Interessen des deutschen Volkes zuwider, so Putin. Schon wieder ist der Regierungsflieger kaputt. Bundesfinanzminister Klingbeil ist in South Carolina gestrandet. Damit verpasst der Minister heute die Kabinettssitzung, wo es um sein Steuergesetz geht. Die Maschine konnte wegen eines technischen Defekts nicht starten. Aktuell schaut man, ob der Flieger repariert werden kann oder Klingbeil mit einem anderen Flugzeug zurück nach Deutschland fliegen muss. Fußballprofi Antonio Rüdiger spielt nicht mehr für Deutschland. Auf seinen Social-Media-Kanälen hat der 33-Jährige seinen Rücktritt aus der deutschen Nationalmannschaft erklärt, Moritz Einzel berichtet.
2: Es sei an der Zeit, den Weg für die junge Generation freizumachen, schrieb Rüdiger. Der Innenverteidiger in Diensten von Real Madrid bestritt 86 Länderspiele für Deutschland. Er nahm an 3 Welt- und 2 Europameisterschaften teil. 2017 war Rüdiger Teil des jungen deutschen Teams, das in Russland den Confederations Cup gewann.
1: Und Borussia Dortmund hat die zweite Runde des DFB-Pokals erreicht. Der BVB gewann beim Fußball-Fünftligisten Hamburg-Eimsbütteler Ballspielclub mit 5:0. Heute Abend spielt dann zum Abschluss der ersten Pokalrunde der FC Bayern beim VfL Osnabrück.
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0: 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Casper und Michael X hier bei Ego FM um gleich 6 Uhr. Und was wir für den heutigen Tag alles wissen müssen, das erfahren wir jetzt.
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2: Ich bin Fabian Schaffer. Guten Morgen. Die Bundesregierung macht Russland für den versuchten Anschlag auf den Flughafen Leipzig-Halle Anfang August verantwortlich. Dafür gäbe es eine klare Beweiskette, sagte Bundesinnenminister Dobrindt. Außerdem passe die Ausführung der Tat ins typische Muster hybrider Kriegsführung Russlands. Als Reaktion kündigte Außenminister Wadefuhl eine Reihe von Strafmaßnahmen an. Russlands Präsident Putin bezeichnete das als schweren Fehler. Die Bundesregierung bringt heute ein Gesetz auf den Weg, das vor allem ganz kleinen Kindern zugutekommen soll. Im Kern geht es um verpflichtende Sprachtests für alle Vierjährigen und um eine gezieltere Förderung in den Kitas, Uli Reitinger berichtet.
3: Das Gesetz soll den Kleinkindern den Übergang zur Grundschule erleichtern. Experten sagen, im Moment schleppen die Kinder und Jugendlichen Bildungsdefizite oft durch ihre gesamte Bildungslaufbahn. Das soll sich mit dem neuen Gesetz ändern. Mit den verpflichtenden, bundesweit einheitlichen Sprachtests, auch für Kinder, die nicht in die Kita gehen, sollen Probleme früh erkannt und direkt mit individuell passenden Hilfen entgegengewirkt werden.
2: Die Bundeswehr setzt ihre Pläne zur Aufrüstung offenbar konsequent um. Im Nordatlantik hat die Marine jetzt einen bislang geheim gehaltenen Test des israelischen Raketensystems LORA erfolgreich abgeschlossen. Marineinspekteur Karg sagte, das Waffensystem lasse sich problemlos von deutschen Schiffen aus einsetzen. Außerdem übersteige die mögliche Reichweite alles, was man bisher kannte. Bei den US Open haben die beiden deutschen Tennisprofis Eva Lüß und Jan-Lennard Struff die zweite Runde erreicht. Struff setzte sich glatt in 3 Sätzen gegen Camilo Hugo Carabelli aus Argentinien durch. Lüß besiegte zuvor die Tschechin Gabriela Knutson in 2 Sätzen.
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0: Ja, heute auch wieder so ein bunter Mix aus Sonne und Wolken. Im Nordwesten kann es gerade am Nachmittag auch immer wieder Schauer und Gewitter geben. Ansonsten bleibt es meistens trocken. Und im Süden, da zeigt sich auch am häufigsten die Sonne. Und das bei Temperaturen zwischen 19 und 27 Grad. Heute früh ist es ein klein wenig frischer als gestern. 14 Grad messen wir momentan in München und in Stuttgart. 12 Grad sind es in Nürnberg, in Regensburg und in Freiburg. 13 Grad aktuell in Mannheim und in Berlin. Morgen ist es dann weiterhin im Norden eher wolkenverhangen und verregnet. Auch einzelne Gewitter sind möglich. Morgen wird es im Norden auch deutlich windiger. Im Süden sieht es wesentlich freundlicher aus bei bis zu 28 Grad.
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0: 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Einen wunderschönen guten Morgen wünsche ich am Mittwoch. Es ist der 2. September. Schön, dass ihr mit dabei seid. Und in dieser Stunde werden wir noch in unser Album der Woche reinhören. Ein Werk, das auch mir ganz besonders gut gefällt. Von einem ursprünglichen Lehrer, der mittlerweile zur Musik umgeswitcht ist. Dazu noch mehr in dieser Stunde. Jetzt aber erstmal raus aus den Federn. Ich weiß, es fällt schwer. Heute Morgen bin ich auch besonders neidisch auf meinen Hund, dass der sich hier wieder auf die Couch legen durfte. Würde ich mich am liebsten gleich dazulegen. Aber hilft nichts. Nein, wir müssen arbeiten. Jetzt gleich mit Curtis Harding. Davon noch mit Sue the Night und The Whale. Guten Morgen.

Curtis Harding und Need Your Love hier bei Ego FM um 6:09. Und ich freue mich ja schon sehr auf den Herbst, denn da gibt's wieder jede Menge neue Alben, auf die ich mich freue und ganz besonders das allerfrischeste Werk von Eels. Am 16. Oktober erscheint Cookie Happened und ich hatte da schon ganz große Hoffnungen, dass Eels mit dem neuen Album auch wieder auf Tour gehen wird. Allerdings ist darüber jetzt noch nichts bekannt, wobei ich beinahe drauf reingefallen wäre, denn es gibt tatsächlich einen Auftritt von einer anderen Band, die heißen Eels, Eels, Eels. Und die treten am 30. September in London auf. Und da dachte ich zuerst, das ist vielleicht irgend so eine neue Sache von Eels. Nein, das ist tatsächlich leider eine andere Band, die aber auch sehr, sehr coole Musik macht. Also wenn ihr da gerade in London unterwegs seid, im New Cross Inn, könnt ihr da am 30. September auch eine ziemlich tolle Band erleben. Bis dahin warte ich jetzt einfach noch, wann ich den guten Mark Oliver Everett endlich mal live erleben kann. Eels, jetzt so lange zum Überbrücken mit I'm on Standby um 6:10.

0: Heels und I'm on Standby hier bei Ego FM um gleich 6:15 und gleich sprechen wir über unser aller Duschverhalten. Außerdem gibt's Musik von Viper Ruler und von Boy.
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0: bei Parula mit Kissburn hier bei Ego FM um 6 Uhr und 22 Minuten an diesem Mittwochmorgen, bei dem ihr vielleicht gerade dasteht im Badezimmer und am Zähneputzen seid oder vielleicht unter der Dusche steht. Ich glaube, die meisten Menschen duschen ja am Morgen. Bei mir ist das selbstverständlich ein bisschen anders. Ich stehe um 4 Uhr morgens auf, da ist nichts mit Duschen. Haare föhnen würde da viel zu lange dauern. Deswegen ist es bei mir tatsächlich so, dass ich das abends erledige. Und dann durch, dass ich das schon so lange mache, hat sich mein Körper, glaube ich, da echt drauf eingestellt. Da, sobald ich unter die Dusche gehe, da fährt mein Körper dann danach total runter und ich bin so im vollen Couch-Modus und nicht mehr bewegen wollen. Also ganz anders wie bei den meisten Menschen, die die Dusche brauchen, um in der Früh erstmal wach und fit zu werden. Aber wie sieht's denn bei Andermorts aus? Duscht er denn oder geht er vielleicht doch lieber in die Badewanne?
1: Gezwungenermaßen Duschtyp, aber lieber Badewannentyp. Ja, ich habe auch mal Badewanne gehabt, da war ich noch nicht so der Badewannenmensch, aber jetzt vermisse ich die irgendwie. Damals habe ich die auch nie benutzt, aber weil ich so viele Mitbewohner gehabt habe und die immer dreckig waren.
0: Ah, das kann ich mir vorstellen. Wobei Badewanne auch gar nicht so meins ist. Da werden die Finger immer so schrumpelig und davon bin ich ja überhaupt kein Fan. Egal, wo ihr euch gerade rumtreibt, Dusche oder Badewanne, Andermorts passt auf jeden Fall auch noch schnell mit rein. Endlich Zeit, jetzt bei Ego FM.

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0: die wundervolle Aretha Franklin und Think. Um 6:31 Uhr hier bei Ego FM. Und jetzt gibt es einen Künstler, der ursprünglich ja mal Lehrer gewesen ist. Mittlerweile hat er diesen Job aber an den Nagel gehangen und er macht eben ganz wunderbare Musik. So gut, dass er es sogar zu unserem Album der Woche geschafft hat.
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2: Irgendwann, vor unzähligen Jahren, hat ein Mensch einem Vogel beim Singen zugehört. Und dann, eine unglaubliche Reihe an Zufällen und Entwicklungen später, sind wir hier angekommen. Wahrscheinlich war der Gesang des Vogels das allererste, was den Menschen dazu gebracht hat, Musik zu machen. Und auf seinem zweiten Album will Anthony Smirek nicht nur nach vorne schauen, sondern auch die Ursprünge erkunden. Bei Decoding Birdsong ist der Brite mal wieder dabei, die ganz großen Geheimnisse des Menschseins zu entschlüsseln.

Das Erfolgsrezept des früheren Lehrers ist ziemlich eindeutig. Elektronisch-epischer Sound wie Fred Again und Spoken-Word-Lyrics wie The Streets. Im Vergleich zum Debütalbum klingt die Coding Bird Song da ein gutes Stück melancholischer, aber auch vielseitiger, weil eine Menge Gäste dem Album ihren Stempel aufdrücken dürfen. Anthony Smirek kombiniert Field Recordings mit sphärischen Klaviertönen und tanzbaren Beats, zu denen man aber auch gut grübeln kann. Es ist der perfekte Sound, um nachts aus dem Busfenster zu schauen und die leuchtende Stadt an sich vorbeiziehen zu sehen.

Aber auch wenn es hier im Albumtitel um Vogelgesänge geht, der Kern von Decoding Birds Song ist auf jeden Fall ganz menschlich. Denn Anthonys Leben ist durch den plötzlichen Erfolg ziemlich ins Chaos geraten. Seine Songs drehen sich jetzt entsprechend um Selbstzweifel, arbeitsbedingte Trennungen, aber eben auch um die Schönheit des Lebens im ganzen modernen Wirrwarr. Decoding Birds Song versucht also gar nicht erst die Kontrolle über das Leben wiederzubekommen, es feiert einfach den Kontrollverlust. Am Ende soll der Vogelgesang eben gar nicht wirklich entschlüsselt werden. Es geht einfach nur darum, ihn richtig zu genießen.

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2: Und dann hören wir auch gleich mal rein in die namensgebende Nummer. Anthony Smirek hier bei Ego FM und Decoding Birdsong um 6 Uhr und 34 Minuten. Schönen Mittwoch.
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0: Bella Kay hier bei Ego FM und I love it, I love it, I love it. Um gleich 7:15. Und gleich hören wir ganz neue Musik von Yard Act. Agnes Obel wird mit dabei sein und Roosevelt.
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0: Die Shins und New Slang hier bei Ego FM um gleich 7 Uhr. Und was heute alles in der Welt los ist, das erfahren wir jetzt.
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2: Ich bin Fabian Schaffer. Guten Morgen. Das Bundeskabinett berät heute über ein neues Kita-Gesetz. Familienministerin Prien will damit jedes Kind spätestens mit 4 Jahren auf Sprache und Entwicklung testen lassen. Bei Bedarf soll früh gefördert werden. Bis 2034 sollen dafür über 9 Milliarden Euro fließen. Laut einer Umfrage unter mehr als 3000 Kitas fehlen rechnerisch bundesweit über 100.000 Fachkräfte. Russlands Präsident Putin hat die Strafmaßnahmen gegen sein Land nach dem Vorfall mit einer Sprengstoffdrohne auf dem Flughafen Leipzig-Halle als schweren Fehler bezeichnet. Unterdessen will Außenminister Wadefuhl heute in Irland seine EU-Kollegen über die bisherigen Erkenntnisse informieren. Thomas Thunfeld berichtet.
3: Die Beweise sind eindeutig, so sieht das auch NATO-Generalsekretär Rutte. Er will heute mit EU-Kommissionspräsidentin von der Leyen über das Thema reden. Auch der NATO-Rat in Brüssel wird sich damit befassen. Die Bundesregierung will als Reaktion auf den versuchten Sprengstoffanschlag unter anderem das russische Konsulat in Bonn schließen, außerdem russische Diplomaten ausweisen.
2: Deutschland soll bis 2029 kriegstüchtig sein, sagt Verteidigungsminister Pistorius. Und die Bundeswehr rüstet deshalb auf. Im Nordatlantik hat die Marine jetzt einen bislang geheim gehaltenen Test des israelischen Raketensystems LORA erfolgreich abgeschlossen. Marineinspekteur Karg sagte, die Reichweite übersteige alles bisher Bekannte. Zum Abschluss der ersten Runde im Fußball-DFB-Pokal muss heute Abend der Titelverteidiger ran. Der FC Bayern ist bei Zweitligist Osnabrück zu Gast. Los geht's um 20.45 Uhr. Gestern ist Dortmund in Runde 2 eingezogen. Mit 5:0 setzte sich der BVB bei Oberligist HEBC Hamburg durch.
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0: Heute Morgen ein bisschen Wärme anziehen. Es ist noch mal etwas frischer als noch gestern. Im Laufe des Tages gibt es dann wieder so eine Mischung aus Sonne und Wolken. Im Nordwesten kommen aber ab dem Nachmittag dann auch wieder Schauer und Gewitter mit dazu. Im Süden bleibt es dann aber eher sonnig bei Höchstwerten von bis zu 27 Grad. Im Moment messen wir 14 Grad in München und in Stuttgart. 13 Grad sind es aktuell in Würzburg, in Passau und in Berlin. 12 Grad in Freiburg und in Regensburg. Morgen ist es dann im Norden wieder eher bewölkt und verregnet. Hier kann es auch etwas windiger sein. Im Süden sieht es deutlich freundlicher aus. Hier bleibt es meistens trocken bei bis zu 28 Grad.
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0: 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Einen wunderschönen guten Morgen wünsche ich am Mittwoch. Es ist der 2. September und dieser Sommer ist vor allem eins gewesen, ganz besonders heiß. Und dieser Sommer hat auch jede Menge Hitzerekorde aufgestellt. Das ist nicht gut, darüber müssen wir sprechen und das werden wir noch machen in dieser Stunde. Jetzt aber erstmal Enyo zum Start in den heutigen Morgen, davon noch die Folds und My Number.

Antonio und Strategie hier bei Ego FM um 7:07. Und in der Musikbranche, da gibt es ja auch so ein paar Strategien. Eine davon ist zum Beispiel im Frühjahr, da erscheinen immer ganz, ganz viele Alben. Im Sommer ist dann meistens so eine kleine Pause, weil die Bands dann unterwegs sind mit der neuen Musik, meistens eben auf vielen Festivals. Und in der Herbstzeit, da gibt es dann so die zweite Welle von vielen, vielen neuen Alben. Freue ich mich jetzt schon auf den Herbst, da steht vieles an. Was mir aufgefallen ist, thematisch geht's bei vielen Alben um das Thema Hoffnung. Gerade jetzt zu diesem Herbst, das ist halt auch die Stimmung, dass gerade alles so ein bisschen meh ist und man, ich glaube, da auch so ein bisschen die Hoffnung braucht. Finden die Fontaines D.C. allerdings nicht so ganz. Bei denen steht nämlich auch ein neues Album an, Dopamine Chamber. Und da sind sie ein bisschen einen anderen Ansatz gegangen. Sie sagen, ich hatte das Gefühl, dass es stärker wäre, die Hoffnung außen vor zu lassen und die Hässlichkeit der Dinge ehrlich abzubilden. Dieses Album soll sich eher wie eine Warnung vor der Katastrophe anfühlen. Also so ein bisschen dystopische Stimmung bei den Fontaines D.C. Da hören wir doch jetzt gleich mal rein. Marianne, jetzt bei Ego FM. Guten Morgen.

0: Joshua Idehem. Und Turn It Around um 7:15 hier bei Ego FM. Gleich sprechen wir nochmal über den Hitzesommer, der ja leider viel zu viele Negativrekorde aufgestellt hat. Außerdem gibt's Musik von Lolcana und von Portugal The Man.
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0: Lolcana hier bei Ego FM und Nobody Knows um 7:21 Uhr. Und vor ein paar Jahren haben wir noch diesen Song hier zum Sommer hoch und runter gesungen. 36 Grad und es wird noch heißer. Aber diese 36 Grad, die haben wir in diesem Sommer weit überschritten. 41,8 Grad, ausgetrocknete Böden, Flüsse auf Rekordtiefständen und an manchen Orten mehr als 100 Tage mit außergewöhnlich wenig Wasser. Der Sommer 2026 war in Deutschland wirklich extrem. Aber die eigentlich unangenehme Frage ist, war das ein Ausnahmesommer oder ist das jetzt gerade die neue Norm? Darüber spreche ich jetzt mit meinem Kollegen Fred. Hi, guten Morgen erstmal.
1: Schönen guten Morgen.
0: Fangen wir mit der Hitze an. Wie außergewöhnlich war dieser Sommer denn wirklich?
1: Ja, fangen wir mit einem Rekord an. Am 27. Juni, da wurden in Möckern-Drewitz in Sachsen-Anhalt 41,8 Grad gemessen. Das ist ein neuer deutscher Temperaturrekord und das war eben kein einzelner heißer Fleck irgendwo auf der Landkarte, denn Ende Juni lebten zeitweise fast 9 von 10 Menschen in Deutschland in Gebieten mit mehr als 30 Grad. Zum Vergleich, vor 5 Jahren waren das gerade mal 3 von 10. Und wenn wir schon dabei sind, es gibt auch einen neuen Rekord bei den Hitzetagen, da hatten wir in diesem Jahr 45, vor 5 Jahren waren das noch gerade mal mehr als die Hälfte.
0: Okay, das ist schon wirklich extrem. Hitze allein wäre ja noch nicht das große Problem, ne?
1: Genau, das Entscheidende ist ja in diesem Jahr diese Kombination aus Hitze plus ausbleibendem Regen. Das mag jetzt ein Zufall sein, dass der ausgerechnet nicht bei uns zu dieser Zeit runtergekommen ist, denn das Wasser verschwindet ja nicht einfach aus dem Kreislauf. Aber selbst wenn es ausreichend geregnet hätte, es wäre bei dieser Hitze einfach viel mehr Wasser verdunstet als sonst.
0: Ja, und das merken wir inzwischen auch an den Flüssen, oder?
1: Ja, massiv, denn an vielen Messstellen von Rhein, Donau und Elbe, da gab es in diesem Jahr mehr als 100 Tage mit außergewöhnlich niedrigen Pegeln. Und an einigen dieser Stellen, da wurden sogar die niedrigsten Werte seit Beginn der entsprechenden Messreihe 1991 erreicht.
0: Ja, also ein Extremjagd, das nächste. Und dann kommt auch noch die Waldbrandgefahr mit dazu.
1: Ja genau, trockene Böden, trockene Wälder, hohe Temperaturen und Waldbrandgefahr, das sind jetzt nicht einfach 4 verschiedene Geschichten. Die hängen unmittelbar miteinander zusammen. Wer sich diese Statistiken zu diesem Thema mal genauer anschauen möchte, dem kann ich einen aktuellen Artikel bei den Kollegen der SZ wärmstens empfehlen. Wobei wärmstens jetzt wahrscheinlich so ein kleiner Euphemismus ist.
0: Okay, wie tust du denn die Reaktionen darauf einordnen, insbesondere aus der Politik?
1: Ja, ich glaube, die gehen eigentlich fast nur in Richtung, man benennt das Problem und hilft kurzfristig denen, die gerade betroffen sind. Das ist fair enough, das ist auch notwendig. Aber von der Ursachenbekämpfung hört man einfach wenig. Und die Maßnahmen dazu, die liegen ja auf der Hand. Mehr Grünflächen, Fassaden- und Dachbegrünung, Bodenentsiegelung und Frischluftschneisen und alles, was dazugehört. Und vor allem da natürlich auch runter mit und raus aus den fossilen Brennstoffen.
0: Übrigens in der Hinsicht ist gerade gestern auch in München ein Baumentscheid durchgegangen, bei dem man unterschreiben konnte, habe ich auch unterschrieben, dass 12.000 neue Bäume in München gepflanzt werden sollen. Da geht es jetzt dann in die nächste Instanz. Mal gucken, vielleicht wird es da zumindest schon mal ein klein bisschen grüner. Dankeschön, Fred. 7:24 Uhr. Jetzt gleich Le Corps Mars de Françoise. Davor noch was Neues von den Leoniden. Choking on Dirt. Jetzt bei Ego FM.

Chaka Khan und Ain't Nobody um 7:35 Minuten hier bei Ego FM. Und jetzt können wir mal ein Tänzchen wagen. Das werden wir auch machen, gemeinsam mit Leon Bridges. Am 25. September erscheint sein neues Album Happiness Anytime. Da hat er unter anderem mit J. Lloyd Watson und mit Lydia Kiddo zusammengearbeitet. Die kennen wir von der Band Jungle. Die haben sich mal getroffen und haben gesagt, ey, wir haben doch eh irgendwie so einen ähnlichen Geschmack. Lasst mal zusammen was machen. Und das hören wir dann eben beim neuesten Werk. Und das Musikvideo zu seinem neuen Song Talk It Over ist wirklich wunderschön gemacht. Ich muss mir das unbedingt auch noch mit Kollegin Elise angucken. Die ist ja so unsere Tänzerin hier in der Redaktion. Die kennt sich da richtig aus und ich weiß, dass ihr das so gut gefallen wird. Das ist eine unglaublich schöne Choreografie, die da zu sehen ist. Also ihr könnt auch jetzt schon mal gerne ein bisschen das Tanzbein schwingen. Und zwar für den neuen Song von Leon Bridges. Talk It Over. Jetzt bei Ego FM.

0: Go Gorilla, Phil Boriva hier bei Ego FM um gleich 7:15 und gleich hören wir neue Musik von Chelsea Wolf. Die Wicker Fans werden mit dabei sein und eine Nummer läuft, da kann ich tatsächlich auch noch den Tanz dazu. Ja, das war lange vor TikTok. Blink 182 gleich und All the Small Things. Say it ain't so.
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0: Jarvis zusammen mit Zeistrar und Akin mit Feather hier bei Ego FM um gleich 8 Uhr. In Augsburg ist es am Hauptbahnhof zu einer Explosion gekommen. Zwei Menschen wurden durch ein Knalltrauma leicht verletzt. Es kommt zu Behinderungen im Verkehr und auch im öffentlichen Nahverkehr. Was ansonsten noch in der Welt passiert, dazu jetzt mehr.
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2: Ich bin Fabian Schaffer. Guten Morgen. Die Polizei geht bei der Störung an einem Umspannwerk in Bergheim bei Köln von einer vorsätzlichen Straftat aus, nicht von einem technischen Defekt. Gestern Abend war es durch einen Kurzschluss zu Leitungsausfällen gekommen. Die allgemeine Stromversorgung war nicht betroffen. Ursache und Hintergründe sind noch unklar. Zuvor hatten Unbekannte nahe einem Kraftwerk in Brandenburg versucht, Kurzschlüsse auszulösen. Bundesaußenminister Wadefuhl hat die deutschen Sanktionen gegen Russland als angemessene und notwendige Reaktion bezeichnet. Hintergrund ist der versuchte Drohnenanschlag am Flughafen Leipzig-Halle. Wadefuhl im ZDF.
3: Wir haben nicht überschnell gehandelt, sondern ganz sorgfältig alles analysiert. Wir sind ja auch nicht allein. Wir haben Dienste, wir haben Erkenntnisse, man sieht Parallelen, man sieht Verhaltensmuster, man sieht Werkstoffe, die es anderswo schon gegeben hat. Also wir trauen uns dieses Urteil zu, sonst hätten wir es nicht gefällt.
2: Russlands Präsident Putin bezeichnete die Sanktionen als schweren Fehler. Das Bundeskabinett will heute die geplante Reform der Einkommenssteuer auf den Weg bringen. Die Pläne von Finanzminister Klingbeil sollen vor allem Familien mit Kindern und Menschen mit kleinen und mittleren Einkommen entlasten. Weiteres Thema im Kabinett ist der Entwurf eines neuen Kita-Gesetzes. Zentraler Punkt hier sind Sprachtests für alle Vierjährigen. Bei den US Open haben die beiden deutschen Tennisprofis Eva Lys und Jan-Lennard Struff die zweite Runde erreicht. Struff setzte sich glatt in 3 Sätzen gegen Camilo Hugo Carabelli aus Argentinien durch. Lys besiegte zuvor die Tschechin Gabriela Knutson in 2 Sätzen.
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0: Heute gibt's zunächst so einen Wechsel aus Sonne und Wolken. Ab dem Nachmittag kann es dann aber im Nordwesten immer wieder Regenschauer geben. Vereinzelt sind auch Gewitter möglich. Im Süden wird es aber am ehesten mal auch ein bisschen Sonnenschein geben bei Temperaturen zwischen 19 und 27 Grad. Im Moment messen wir 14 Grad in München und in Stuttgart. 12 Grad sind's in Nürnberg, in Regensburg und in Freiburg. 13 Grad aktuell in Würzburg, in Passau und in Berlin. Morgen ist es dann im Norden wieder eher bewölkt und verregnet. Hier sind auch einzelne Gewitter möglich und im Norden ist es auch deutlich windiger. Im Süden gibt's eine Mischung aus Sonne und Wolken und hier zeigt sich die Sonde Tennistail auch immer häufiger bei bis zu 28 Grad.
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0: Einen wunderschönen guten Morgen wünsche ich am Mittwoch. Es ist der 2. September. Schön, dass ihr mit dabei seid. Heute ist übrigens der internationale Tag der Kokosnuss. Und da gibt es tatsächlich eine illustre Auswahl an Songs, die ich da spielen könnte. Welcher es geschafft hat, das erfahrt ihr gleich nach den Blood Red Shoes und nach St. Vincent mit Big Time Nothing. Guten Morgen.

0: Die Blood Red Shoes und Useless Sentiment um 8:06.
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0: Heute am Tag der Kokosnuss. Ich denke, ihr werdet alle vermuten, der Pina Colada Song kommt jetzt. Nee, ich habe einen anderen gefunden. Und zwar geht es da um einen Bruder, der eine Kokosnuss kauft. Die Schwester kauft eine Limette und sie mixen beides zusammen und plötzlich bekommen sie Bauchschmerzen und rufen dann mitten in der Nacht einen Arzt an. Und der genervte Arzt sagt ihnen, sie sollen bitte am nächsten Tag nochmal anrufen. Ich habe das extra mal gegoogelt, es passiert tatsächlich nichts Schlimmes, wenn man Limette und Kokosnüsse zusammen mischt. Im Gegenteil, das ist sogar richtig gesund durch natürliche Elektrolyte und das fördert eine sanfte Verdauung. Jetzt wissen wir da Bescheid. Könnt ihr euch zum Frühstück gerne mischen. Bei dem Song ging es aber irgendwie ein bisschen schief. Harry Nilsson und Coconut.

0: Die sind wohl urlaubsreif. New Navy und Zimbabwe hier bei Ego FM um gleich 7:15. Und gleich gibt's unter anderem Musik von Milo. Oh, die Nummer habe ich schon ewig nicht mehr gehört. Drop the Pressure. Und Kevin Morby, auch gleich mit dabei.
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Das ist für mich auch gleich so ein richtiger Flashback aus dem Jahr 2004. Da habe ich gerade relativ frisch mit Radiomachen angefangen. Da lief der die ganze Zeit überall. Milo und Drop the Pressure. Und wenn wir schon bei einer Zeitreise sind, dann machen wir jetzt gleich weiter. Könnt ihr euch noch an euer allererstes Handy erinnern? Na, also bei mir war es, glaube ich, das 5110. Und irgendwann hatte ich dann auch mal das 3310. Und da war es ja auch immer sehr wichtig, den richtigen Klingelton zu haben. Mittlerweile habe ich nicht mal mehr einen Klingelton. Mein Handy ist immer auf lautlos. Aber erinnert ihr noch zum Beispiel an diesen Sound hier? Oder der hier. Oder den hier habe ich auch gefunden. Da sind auch gleich ganz viele Erinnerungen hochgekommen. Den hatte ich nämlich immer. Ja, ja, viele, viele Erinnerungen an den alten Handy-Sounds. Hat übrigens auch Jamie T. Deswegen hat er jetzt einen ganz neuen Song rausgebracht. Und der heißt eben 3310, also 3310. Benannt nach eben diesem legendären Nokia-Handy. Und wie das Ganze dann klingt bei ihm, das hören wir jetzt. Jamie T. 3310.

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0: toller Film auch. Ich habe Eiskalte Engel geliebt. The Wolf und Bittersweet Symphony um 8.35 Uhr.
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0: Ja, heute um 20 Uhr haben wir da wieder ein Date mit Dominik Kollmann zum einen und mit Konstanze Lindner zum anderen. Die Kabarettistin ist gerade mit ihrem Programm Lindners Lebenslust überall in Deutschland unterwegs. Außerdem hat sie auch noch ein Buch am Start. Missverständnis. Also eine ganze Menge los bei ihr. Und Dominik wollte auch mal wissen, wo denn bei ihr die Grenzen sind zwischen Unterhaltung und Ernsthaftigkeit.
5: Also bei mir, ich arbeite tatsächlich auch viel mit dem Publikum und bei mir ist ganz klare Grenze, das Publikum sind meine Helden. Also jeder, der da mitspielt, der wird die werden geknutscht, die werden auf Händen getragen. Ich mache mich nie über jemanden lustig, weil ich finde, das ist so leicht. Weißt du, kannst immer draufhauen auf jemanden. Du hast dann immer gleich den Lacher da. Das ist nicht meine Art, habe ich noch nie gemacht. Und ich glaube, das ist etwas, wo ich persönlich die Grenze ziehe. Trotzdem finde ich auch grundsätzlich, muss ich sagen, ist es nicht leicht geworden in unserem Beruf teilweise, weil natürlich mittlerweile alle schon so wahnsinnig sensibilisiert sind. Wir sind teilweise Satiriker. Wir sind Leute, die was überspitzen dürfen. Wir sind, das ist unsere Arbeit, das ist unser Beruf, das ist unser Handwerk. Und das finde ich schade, dass man nicht mehr so in Dialog geht. Dass man halt irgendwie sich gegeneinander jetzt mittlerweile auch schon so ein bisschen... Also ich finde das ganz wichtig, dass man bitte schon noch Sachen aufzeigen darf. Natürlich auch mit einer Satirefeder, da bewundere ich alle politischen Kabarettisten, da halte ich mich sowieso komplett raus. Mhm. Das ist nicht mein Genre. Mhm. Aber meine persönliche Grenze ist schon viel niedriger, die liegt schon beim Publikum, was wirklich bei mir sich wohlfühlen darf. Mhm. Aber auch mit Macht, aber ich beleidige niemanden.
0: Das ist schon mal sehr gut. Spannende Themen, um die da heute Abend diskutiert wird. Außerdem gibt es natürlich auch noch ein paar Songs aus ihrer Plattenkiste. Also das Ganze um 20 Uhr dann zum Hören hier bei uns im Radio. Oder ihr könnt das Ganze selbstverständlich auch nochmal nachhören bei uns im Netz auf egofm.de. 8:37 Uhr, hier jetzt Musik von Salo. Universal Punk, Fuck Off.

0: Gleich haben wir es 8:45 und gleich hören wir unter anderem unseren Musikliebling Ben Howard. Monoling wird mit dabei sein und die Mountain Goats.
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0: Milky Chance und Stone Dance. Um gleich 9 Uhr hier bei Ego FM. Am Augsburger Hauptbahnhof hat es eine Explosion gegeben. Mehr dazu jetzt.
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2: Ich bin Fabian Schaffer. Guten Morgen. Am Augsburger Hauptbahnhof hat es eine Explosion gegeben. Die Polizei ist vor Ort. Laut Bild explodierte eine Handgranate vor einem türkischen Juwelier. 2 Menschen wurden leicht verletzt. Sprengstoffexperten des LKA sind ebenfalls vor Ort. Dem Bericht nach prüft die Polizei einen Zusammenhang mit dem organisierten Verbrechen. Der Hauptbahnhof sei offenbar nicht das Ziel gewesen. Das Bahnhofsgebäude ist gesperrt, der Bahnverkehr beeinträchtigt, ebenso der öffentliche Nahverkehr. Die Bundesregierung will heute die Reform der Einkommensteuer auf den Weg bringen. Die Reform soll besonders Familien mit Kindern und Steuerpflichtige mit niedrigen und mittleren Einkommen entlasten. Uli Reitinger berichtet.
3: Kern der Reform, ein höherer Grundfreibetrag, ab dem überhaupt erst Einkommenssteuer gezahlt werden muss, ein später greifender Spitzensteuersatz und die Erhöhung des Kindergelds bis 2028. Wie wird das Ganze bezahlt? Die Reichensteuer soll etwas früher greifen und es wird eine zweite Stufe, die sogenannte Superreichensteuer, eingeführt.
2: Mit der Ehrung von Hollywood-Star George Clooney starten heute Abend die 83. Filmfestspiele Venedig. Der 65-Jährige erhält den Goldenen Löwen für sein Lebenswerk. Die Laudatio hält seine Schauspielkollegin Laura Dern. Die beiden waren vergangenes Jahr im Film Jay Kelly zu sehen, der in Venedig Premiere feierte. Tennisstar Alexander Zverev steht bei den US Open in Runde 2. Der Nummer 1 gesetzte French Open-Sieger gewann knapp in 5 Sätzen gegen Außenseiter Lorenzo Sonego aus Italien. Die Spielzeit fast 5 Stunden. Ebenfalls eine Runde weiter sind, so aus deutscher Sicht, Jan-Lennart Struff und Eva Lüß.
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0: Oh, das sieht heute eigentlich ganz gut aus. Mit so einer Mischung aus Sonne und Wolken, vor allem am Vormittag, da bleibt es dann auch trocken. Ab dem Nachmittag kann es dann aber im Nordwesten doch wieder ein paar Schauer und Gewitter geben. Im Süden sind die Chancen am besten, dass sich auch mal die Sonne zeigt. Und das bei Temperaturen zwischen 19 und 27 Grad. Im Moment messen wir 15 Grad in München und in Dresden. 12 Grad sind es in Nürnberg, in Regensburg und in Freiburg. 14 Grad aktuell in Stuttgart. Morgen ist es dann im Norden eher wolkenverhangen, hier auch immer wieder mit ein paar Regenschauern. Und morgen kann es im Norden auch wieder etwas windiger sein. Im Süden, da gibt es wieder so einen Mix aus Sonne und Wolken. Hier bleibt es meistens trocken bei bis zu 28 Grad.
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0: 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Einen wunderschönen guten Morgen wünsche ich am Mittwoch. Es ist der 2. September und jetzt noch einmal ganz, ganz feste Strecken. Mitmachen. Feststrecken, das hilft in der Früh enorm, wie ich immer finde. Und Musik hilft gleich noch viel besser. Dazu können wir jetzt unsere morgendliche Gymnastik machen. Vielleicht gleich mal ein paar Kniebeugen zu Tegan und Sarah und ein paar Liegestütze gibt's zu Kendrick Lamar. Jetzt bei Ego FM mit Eye.

0: Ein gespenstischer Spaziergang mit Tegan und Sarah und Walking with a Ghost um 9:06. Und wisst ihr noch, zu welchem Song ihr damals zum allerersten Mal rumgeknutscht habt? Also mir wird's nicht mehr einfallen. Tegan, die weiß aber noch relativ gut Bescheid. Nicht vom Song, aber zumindest das Genre, das es sich erfüllt.
1: I do not really remember exactly what was playing the first time that I had a sexual experience, but I know for sure it was either Bob Marley or Cypress Hill. And I'm not making that up, I know that is very true. Never gonna unforget that.
0: Also Bob Marley oder Cypress Hill. Interessante Wahl auf jeden Fall. Vielleicht klappt es bei dem Song auch ganz gut. Müsst ihr jetzt unter euch ausprobieren. Matt Berninger jetzt und Martini Mifazzo 7:09. Guten Morgen.

0: Bluebell Cockerschell 1, 2, 3, King Creosote hier bei Ego FM um 8:45. Und gleich gibt's unter anderem Musik von den Future Islands und vom Klangkarussell.
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0: Future Islands im Bad Bad Not Good Remix mit Seasons Waiting on You um 9.24 Uhr. Und die australische Band Pamela, die sind nicht nur erst vor kurzem bei Inas Nacht zu Gast gewesen, sondern auch bei uns. Kollegin Gloria hat sie nämlich eingeladen bei Ego FM Backstage, um unter anderem über ihre Debüt-EP zu reden, die da heißt It's Nice to See You Here. Haben wir zu Ihnen auch erstmal gesagt, dass es ganz schön ist, Sie hier zu sehen.
1: It's nice to see you here too.
0: Ja, haben wir uns alle gefreut. Und es ist ganz interessant, wie ihre Bandgeschichte zusammengekommen ist. Die Sarah und Josh, die sind eben Pamela, die haben eigentlich zusammen in einer WG gewohnt und irgendwann angefangen, so ein bisschen zusammen Musik zu machen. Aber eher so heimlich. Und irgendwann eines Tages haben sie sich gedacht, jetzt müssen wir das mal allen zeigen, die uns so kennen. Und haben eben einen Konzertabend veranstaltet, nur mit Freunden und Familie und Co., nur um mal die Musik so vorzustellen. Das klingt im ersten Moment wie eine prima Idee. Im zweiten Moment haben sie dann aber festgestellt, doch nicht so dolle, weil sie nämlich sau nervös gewesen sind.
2: You know, a lot of people wouldn't expect it if you haven't played before, but it's way better to play for people you don't know. Like way better.
1: Yeah.
2: Yeah.
1: I guess the stakes are a little higher because you care about these people and you want them to, you know, be impressed and like what you do and you know, be a fan of the thing that you've been working so hard on, which sounds silly, but I guess it's just like the honest truth. And yeah, I mean, it was so clear afterwards that they were truly the reason why we decided to continue writing music and pursuing it as something a bit more seriously, because if it wasn't for their encouragement and support, I don't think that we would be here today.
0: Ja, zum Glück hat's eben allen gefallen und sie haben dann gesagt, gut, dann machen wir halt jetzt weiter Musik. Das ganze Interview, das könnt ihr übrigens auch nochmal nachhören bei uns im Netz auf egofm.de. Pamela gibt's jetzt selbstverständlich obendrauf mit Better Than Before um 9.26 Uhr. Guten Morgen.

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0: Musik aus Austin von Spoon. The Underdog hier bei Ego FM um 9:36 Uhr. Und wenn ihr euch eine musikalische Epoche aussuchen könntet, in der ihr gerne leben möchtet, welche wäre es denn? Kurz mal nachdenken, wir geben die Frage gleich mal weiter an Spoon.
1: Not the 90s. I would say, I really do love a lot of 80s music. Maybe because I was, you know, 11 through whatever, 21 when the 80s happened. There's so many good eras. And then I love the 70s probably. I guess that's British music in the 70s and early 80s was just kind of hard to beat.
0: Oh ja, also so 70er Jahre, glaube ich, fände ich auch ziemlich cool. Aber wir kommen mal in der jetzigen Zeit an. Und zwar bei einer Musikart, die dann doch relativ neu ist und für die man sich eine Skibrille aufziehen sollte. Das ist, glaube ich, sehr, sehr entscheidend, wenn man jetzt diese Musik hört. Also guckt mal, wo eure Skibrille versteckt ist und dann aufziehen für Ski-Agu und Partisane. Guten Morgen.

0: De La Soul und Q-Tip mit Roller Skating Jam named Saturdays hier bei Ego FM um gleich 9:45. Ich bin einmal raus für heute. Schön, dass ihr mit dabei gewesen seid. Wir hören uns morgen früh wieder. Hier gibt's jetzt gleich noch ganz neue Musik von Genesis Owusu. Charlotte is Season mit dabei und Chet Faker zusammen mit Markus Marr.
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1: Ich bin Fabian Schaffer. Nahe dem Augsburger Hauptbahnhof hat es eine Explosion gegeben. Wie die Bild-Zeitung berichtet, explodierte eine Handgranate vor einem türkischen Juwelier. Offenbar hat ein Sprengstoffhund zudem an einem Mülleimer angeschlagen. Das Bahnhofsgebäude ist abgeriegelt. Stefan Schütz berichtet.
2: Der Notruf bei der Polizei ging um kurz nach 3 Uhr ein. Durch ein Knalltraumata wurden zwei Jugendliche im Alter von 17 und 18 Jahren leicht verletzt. Laut Medienberichten wird ein Zusammenhang mit der organisierten Kriminalität geprüft. Der Augsburger Hauptbahnhof sei offenbar nicht das Ziel gewesen. Der Zugverkehr wurde zwischenzeitlich komplett lahmgelegt.
1: Der Vorstand der Deutschen Patientenstiftung Brüsch fordert, gesetzliche und private Pflegeversicherungen zusammenzulegen. Brüsch sagte der Rheinischen Post, beide Versicherungen hätten die gleichen Leistungen, also werde niemandem etwas vorenthalten. Eine Zusammenlegung brächte aber finanzielle Entlastung, denn die Rücklagen bei der privaten Pflegeversicherung liegen bei mehr als 40 Milliarden Euro. Die Bundesregierung will ihre Pläne für die Einkommensteuer voranbringen. Der Entwurf aus dem Finanzministerium soll heute im Kabinett beschlossen werden. Mit der Reform will Finanzminister Klingbeil vor allem Haushalte mit kleinen und mittleren Einkommen sowie Familien mit Kindern entlasten. Im Gegenzug soll mehr Geld von sehr hohen Einkommen abfließen. Weiteres Thema im Kabinett ist das neue Kita-Gesetz. Vorgesehen sind unter anderem Sprachtests für alle Vierjährigen. Es war ein hartes Stück Arbeit für Tennisstar Alexander Zverev bei den US Open. Der an Nummer 1 gesetzte French Open-Gewinner musste in seinem Erstrundenspiel gegen den Italiener Lorenzo Sonego über 5 Sätze gehen, bevor er seinen Sieg feiern konnte. Die Spielzeit fast 5 Stunden. Zuvor hatten auch Jan-Lennart Struff und Eva Lys ihre Erstrunden-Matches gewonnen.
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3: Und da ist es heute am Vormittag zumindest noch relativ trocken. Da gibt es dann so einen Mix aus Sonne und Wolken. Ab dem Nachmittag kann es dann im Nordwesten allerdings schon wieder ein paar Schauer und Gewitter geben. Im Süden, da bleibt es am ehesten sonnig bei bis zu 27 Grad. Im Moment messen wir 19 Grad in München. 15 Grad sind es momentan in Nürnberg, in Stuttgart und in Hamburg. 16 Grad messen wir in Freiburg, in Dresden und in Berlin. Morgen ist es dann im Norden wieder tendenziell eher wolkenverhangen, hier auch mit Schauern und mit Gewittern. Dazu soll es morgen im Norden auch etwas windiger werden. Im Süden gibt es dann doch immer wieder mal ein paar sonnige Abschnitte bei bis zu 28 Grad.
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1: Ich bin Fabian Schaffer. Das UN-Umweltprogramm hält die 1,5-Grad-Grenze für kaum noch einzuhalten. Laut einem neuen Bericht steuert die Welt auf etwa 2,6 Grad Erwärmung zu. UN-Generalsekretär Guterres verweist auf Hitze, Waldbrände und Überschwemmungen in diesem Sommer als Warnzeichen. Die Direktorin des Umweltprogramms Andersen fordert unter anderem einen schnelleren Ausstieg aus fossilen Energien. Entwarnung am Hauptbahnhof Augsburg. Es wurde kein weiterer Sprengstoff gefunden. Nach einer Explosion am frühen Morgen hatte es erneut Sprengstoffalarm gegeben. Der Zugverkehr wurde komplett eingestellt. Der ist jetzt wieder freigegeben. Franziska Megerle berichtet aus Augsburg.
2: Für Pendler bedeutet das heute Chaos. Laut Bild ist am frühen Morgen eine Handgranate vor einem türkischen Juwelier explodiert, ganz in der Nähe des Bahnhofs. Die Polizei will das bislang nicht bestätigen und ermittelt in alle Richtungen. Bei der Explosion wurden zwei Passanten verletzt.
1: Außenminister Wadefuhl hat Sanktionen gegen Russland als angemessen und notwendig verteidigt. Moskau dürfe nicht glauben, sein Handeln bleibe folgenlos, so Wadefuhl. Hintergrund ist der gescheiterte Drohnenangriff auf den Flughafen Leipzig-Halle, für den Deutschland Russland verantwortlich macht. Kreml-Chef Putin kündigte Gegenmaßnahmen an. Tennisstar Alexander Zverev steht bei den US Open in Runde 2. Der Nummer 1 gesetzte French Open-Sieger gewann knapp in 5 Sätzen gegen Außenseiter Lorenzo Sonego aus Italien. Die Spielzeit fast 5 Stunden. Ebenfalls eine Runde weiter sind aus deutscher Sicht Jan-Lennart Struff und Eva Lüß.
3: Danke, Fabian.
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3: Im Nordwesten Deutschlands und in Schleswig-Holstein heute schauerartiger Regen und vereinzelte Gewitter. Sonst ein Sonne-Wolken-Mix um 19 bis 24 Grad im Süden zwischen 21 und 28 Grad. Morgen am Donnerstag dann nicht nur im Norden, sondern auch an der Linie Eifel-Nordhessen-Erzgebirge dunkle Wolken und Regen bei Temperaturen zwischen 19 und 23 Grad. Im Süden bleibt sonnig und wärmer zwischen 24 und 29 Grad. Am Freitag dann einmal quer durch Deutschland von West nach Ost gebietsweise schauerartiger Regen, am Nachmittag mit Gewittern und wo es donnert und blitzt auch mit schweren Sturmböen. Um 18 bis 24 Grad südlich von Main und Mosel bleibt es locker, bewölkt, sonnig. Um viel wärmere 26 bis 32 Grad.
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0: war Aluparks mit Devotion und das jetzt hier ist Kollege Fabian mit allem Neuen zu dem Einkommenssteuerreform und dem neuen Kita-Gesetz.
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2: Ich bin Fabian Schaffer. Das Bundeskabinett hat eine Einkommensteuerreform auf den Weg gebracht, mit der vor allem Familien und Menschen mit kleinen und mittleren Einkommen entlastet werden sollen. Und ein neues Kita-Gesetz sieht unter anderem Sprachtests für alle Vierjährigen vor. Zoe Tassovali berichtet.
3: Losgehen soll die Steuerreform Anfang kommenden Jahres. Die volle Entlastung kommt aber später. Ab 2028 sollen viele Familien jedes Jahr insgesamt 10 Milliarden Euro weniger zahlen. Dafür soll die Reichensteuer bei sehr hohen Einkommen früher greifen. Bei den Kitas schaut der Bund besonders auf Einrichtungen in schwierigeren Gegenden. Sie sollen mehr Personal bekommen.
2: Positive Nachrichten für die deutsche Wirtschaft. Das Institut für Wirtschaftsforschung erwartet deutlich mehr Wachstum in den kommenden beiden Jahren. Für 2026 rechnen die Forscher mit einem Plus von 1,2%, mehr als doppelt so viel wie noch im Juni prognostiziert. Grund seien unter anderem starke Exporte. Und Deutschland darf den Bau neuer Gaskraftwerke mit einem Milliardenpaket fördern. Die EU-Kommission gab grünes Licht für die geplante Unterstützung mit bis zu 35 Milliarden Euro. Es gibt Neues zur Attacke auf die Strominfrastruktur gestern in Brandenburg. Auf Bildern zu sehen sind kleine selbstgebaute Raketen, die Kupferdrähte in Hochspannungsleitungen transportieren sollten. Wäre der Anschlag gelungen, wären Kurzschlüsse in einem Umspannwerk und Ausfälle in einem Kohlekraftwerk möglich gewesen. Ziel der unbekannten Täter war vermutlich ein Stromausfall. Mit der Ehrung von Hollywood-Star George Clooney starten am Abend die Filmfestspiele Venedig. Der 65-Jährige erhält den Goldenen Löwen für sein Lebenswerk. Der Eröffnungsfilm ist Ink von Regisseur Danny Boyle. Das Werk konkurriert mit 20 anderen Filmen um den Hauptpreis des Festivals.
0: Danke dir, Fabian.
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0: Heute und morgen bleibt der Süden schön sonnig mit ein paar harmlosen Wolken, aber immer wärmer. Im Rest des Landes so 19 bis 24 Grad, im Süden geht es bis 29 Grad rauf. Außerdem schauerartiger Regen und vereinzelte Gewitter heute im Nordwesten Deutschlands, morgen im Norden und von der Eifel bis zum Erzgebirge. Aktuell bei Temperaturen um 19 Grad in Rostock, 20 in Leipzig, 21 Grad messen wir aktuell in Köln und 22 in München.
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0: Ich nehme an, hier werden die Weltraum-Aliens wohnen, wenn sie die Erde besiedeln, sagt er mit einem Augenzwinkern. Moby, wo stand er? Vor dem Kölner Dom. Der hat ihn schwer beeindruckt. Wisst ihr Bescheid, Egos in Kölle. Meldet euch, wenn die UFOs kommen. Ich habe Moby für euch mit Lift Me Up.

Ich bin verheiratet mit der Band, das sagen ja viele Künstler über sich selbst. Also fühlt sich eine Trennung auch ein bisschen wie eine Scheidung an. So auch bei Beth Ditto gerade gehört mit Savoir Faire und ihrer Band Gossip, die sie 17 ganze Jahre lang begleitet hat. Zu einer anderen Lady. Wobei Lady, sie bevorzugt die Bezeichnung Brad. Brad heißt so viel wie Göre, Balk, verzogenes Kind und dank Charlie XCX ist Brad auch gar keine Beleidigung mehr, sondern steht für eine selbstbewusste, unabhängige Frau, die den Konventionen und Perfektionen den Mittelfinger zeigt. Charlie hat uns einen neuen Song für euch zugeschickt mit ganz viel Zwinkern im Auge. Wink, wink.

0: Melody Calling von The Vaccines. Und ich wette, es gibt Radiostationen, die diese amerikanische Elektroband nur nicht spielt wegen des Namens. Fuckers, gleich für euch mit Butterflies.
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Butterflies von Fuckers. Habt ihr mitbekommen, apropos Schmetterling, dass ein schwarz-gelber Schmetterling aus dem peruanischen Regenwald seit kurzem nach dem Fußballclub Borussia Dortmund benannt wurde? Wenn den Wissenschaftlern die Fantasie ausgeht, dann dürfen sich auch gewöhnliche Menschen für eine Namenspatenschaft melden, natürlich gegen Geld, ne? Und ein besonders großer Fußballfan hat da eben ganz schnell zugegriffen. Und jetzt heißt der Schmetterling eben Wainwrightia Borussia Dortmund. Obwohl er vielleicht Schalke-Fan ist.

0: in unserer Frauensportwoche. Da möchte ich euch kurz nochmal mit auf den Berg nehmen. Ich bin ja am Wochenende auf den Brünnstein geklettert und da oben warteten ohne Witz zwei Gruppen Menschen. Die einen in Sneakern und Jeans und futterten ihre Käsestulle, als wenn die jeden Morgen da hochkraxeln. Und dann noch welche, die hatten Stöcke und Camelback und Fitness-Tracker und Proteinriegel dabei. Und zu welchem Lauftyp gehört ihr? Hier mal die Extended Edition.
1: Der Bierguru.
2: Ich habe jetzt ein Carbon-Schweißband. Das ist leichter und saugkräftiger. Da holt man noch mal ein Hundertstel raus.
3: Ohne das richtige Equipment geht gar nichts. Und das hat der Bierguru schon, bevor er das erste Mal zum Laufen geht. Normale Sneaker? Nein. Hightech-Laufschuhe müssen es sein.
4: Adidas, Hoka, Essex, New Balance, Mizuno, On Running, Saucony, Salomon, Puma, True Motion oder auch Brooks.
5: Aber wie viel ist dein Outfit wert?
3: Irgendeine Sonnenbrille, das könnte ja den Luftwiderstand erhöhen.
6: Schnelle Brillen und wir sind im Modus.
3: Und für die Hydration muss auch gesorgt sein.
7: Wo hab ich einen Durst?
3: Und wer Wasser aus einer herkömmlichen Flasche trinkt, glaubt auch, Laufen ist nur einen Fuß vor den anderen setzen. Da braucht es schon die Pfadfinderkutte der Joggerinnen und Jogger, die Trinkweste. Was im Autoquartett der Hubraum ist, ist das Fassungsvermögen der Trinkweste. 3 Liter feinste Elektrolyte, die sich wie eine Funktionsjacke an den Körper anschmiegen. Jetzt könnte man natürlich meinen, Schuhe, Brille, Trinkweste, ich kann doch jetzt einfach loslaufen, ich hab doch alles.
8: Definitiv nein.
3: Ohne Fitness-Tracker fühlt sich der Gear-Guru nackter als ein Ritter ohne Rüstung. Sauerstoffsättigung, Schlafanalyse und Privattrainer in einem.
2: Ja, also in Herzfrequenzzone 2 darf ich nochmal pushen. Ich habe mir jetzt aber für zu Hause ein Sauerstoffzelt zugelegt.
3: Gear-Gurus haben ein größeres Sortiment als der Sportladen des Vertrauens. Und wenn die Ausrüstung nicht vollständig an Ort und Stelle sitzt, dann wird gar nicht erst losgelaufen. Was sich dann irgendwann so anhört.
9: Rucksack hat ehrliche 5 Kilo, kann ein ganzes Dorf mit Essen versorgen.
3: Aber hey, wenn man mal irgendein Equipment einfach testen will, der Gear-Guru hat mit Sicherheit schon einen 8-Seiten Testbericht dazu veröffentlicht. Und mit ein bisschen Glück darf man es auch mal ausleihen.

0: von Mowgli. 2i, go. Ich habe anscheinend verdammt schnell gesprochen in dieser Stunde, also umso mehr Musik jetzt für euch. 6 Titel am Stück, darunter unter anderem Jonathan Jeremiah mit Mountains.
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0: Half Moon Run, der Full Circle für euch. Und das ist schon ziemlich spannend hier. Eine Klinik in Bonn setzt Virtual Reality in der Suchttherapie ein. Mit einer VR-Brille üben PatientInnen schwierige Alltagssituationen, etwa Alkohol in einer Bar, abzulehnen. So können sie den Umgang mit Suchtdruck in einer sicheren Umgebung trainieren und sich auf reale Situationen vorbereiten. Das ist smart. Die anderen News bekommt ihr jetzt.
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2: Ich bin Fabian Schaffer. Das Bundeskabinett hat eine Einkommensteuerreform auf den Weg gebracht. Profitieren sollen vor allem kleine und mittlere Einkommen und Familien mit Kindern. Die Reform sieht unter anderem einen höheren Grundfreibetrag vor, ab dem überhaupt Einkommensteuer gezahlt werden muss. Erhöht werden sollen das Kindergeld und die Pauschale, mit der man berufsbedingte Ausgaben geltend macht. Russland muss nach dem gescheiterten Angriff mit einer Sprengstoffdrohne auf dem Flughafen Leipzig-Halle mit einem umfassenden neuen Sanktionspaket der EU rechnen. Das sagte die EU-Außenbeauftragte Kallas bei Beratungen der Außenminister in Irland. Philipp Detlefs berichtet.
3: Laut Kallas laufen die Vorbereitungen bereits. Betroffen sein könnten rund 1600 weitere Personen und Unternehmen mit Verbindungen zur russischen Rüstungsindustrie. Weitere könnten dazukommen. Das Sanktionspaket war schon vor dem Drohnenvorfall in Leipzig geplant. Es soll auch Russlands Krieg gegen die Ukraine weiter erschweren.
2: Nach der Störung an einem Umspannwerk in Bergheim bei Köln wird wegen verfassungsfeindlicher Sabotage ermittelt. Unbekannte hätten Kabel über die Oberleitung gebracht und so einen Kurzschluss verursacht, sagte NRW-Innenminister Reul. Wer da rangeht, greift unser Land an, sagte er. Zuvor hatten Unbekannte nahe einem Kraftwerk in Brandenburg versucht, Kurzschlüsse auszulösen. Hier wird wegen Terrorverdachts ermittelt. Zum Abschluss der ersten Runde im Fußball-DFB-Pokal muss heute Abend der Titelverteidiger ran. Der FC Bayern ist bei Zweitligist Osnabrück zu Gast. Los geht's um 20.45 Uhr. Gestern ist Dortmund in Runde 2 eingezogen. Mit 5:0 setzte sich der BVB bei Oberligist HEBC Hamburg durch.
0: Vielen Dank, Fabian.
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0: Heute kommt noch einiges an schauerartigem Regen runter im Nordwesten Deutschlands und auch in Schleswig-Holstein. Da auch dann vereinzelte Gewitter, sonst ein Mix mal aus mehr Wolken und dann wieder viel Sonne. Bei Temperaturen um 19 bis 24 Grad, im Süden richtig hoch zwischen 21 und 28 Grad. Also da ist noch ein bisschen Sommer geplant. Morgen am Donnerstag dann nicht nur im Norden, sondern auch an der Linie von Eifel, Nordhessen, Erzgebirge, dunkle Wolken und Regenschauer bei Temperaturen zwischen 19 und 23 Grad. Der Süden, der bleibt wieder sonnig und wärmer zwischen 24 und 29 Grad. Schauen wir uns noch schnell den Freitag an. Einmal quer durch Deutschland von West nach Ost gebietsweise schauerartige Regen. Am Nachmittag kommen noch Gewitter dazu. Da, wo es donnert und blitzt, schwere Sturmböen haben sich da angekündigt. Alles in allem bei Temperaturen um 18 bis 24 Grad, wobei es südlich von Main und Mosel wieder locker bewölkt und sonnig bleibt, um wärmere 26 bis sogar 32 Grad.
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0: Heute ist Mittwoch, Weed Wednesday, und es gibt Neuigkeiten aus der grünen Welt. Dazu gleich mehr nach Lola Marsh und Swim Deep mit King City.

0: kann ich so gut pfeifen. Aus Israel, das war Lola Marsch mit Wishing Girl. Heute am Mittwoch am
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0: Ja, seit gestern gibt es ein neues Medikament gegen Rückenschmerzen. Seit gestern ist ein Cannabis-Fertigarzneimittel auf dem deutschen Markt, das gegen chronische Schmerzen helfen soll. Wie genau THC eine schmerzstillende Wirkung entfaltet, ist noch nicht vollständig geklärt, aber nach etlichen Studien wurde klar, dass die Probanden besser schlafen und die Schmerzintensität gemindert werden konnte. Ich glaube, es sind Tropfen, die man da zu sich nehmen müsste. Also nichts mit chillig Tütchen rauchen. Anyway, Kids Don't Smoke für euch mit dem neuen Titel Swimshirt.
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0: Titel von Daft Punk, Something About Us. Das hier, das ist so krass. 20 Jahre lang ist Mr. Brightside von den Killers in England in den Charts. Und jetzt auch wieder in den Top 20 in Deutschland. Und damit wir uns nicht dran satt hören, gibt es gleich einen anderen Titel von The Killers.
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Neue Doku, neues Album. Der Jack Johnson surft mal wieder auf der Welle des Erfolgs, hier gerade mit dem guten alten Better Together. Der Film hat Weltpremiere beim South by Southwest Festival in Austin, Texas gefeiert und zeigt seltene Aufnahmen aus Johnsons früheren Surffilmen sowie persönliches Archivmaterial. Es geht um Freundschaft, Reisen und das Leben am Meer. Also alles Schöne und natürlich wird alles schön untermalt mit seinen Songs. Hello! Jetzt zu Uche Jara. Die österreichische Singer-Songwriterin mit nigerianischen Wurzeln geht mit Bilderbuch auf Tour und teast ihr erstes Album an, das Ende September erscheint. This is for the Divas. Daraus für euch. Hello. Hello.

0: so krass. Es macht so Spaß, das zu hören. Gold Star von The Suffs.
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0: Wenn ich St. Pauli sage, zum Beispiel, was für ein Bild ploppt dann sofort in eurem Kopf auf? Fußballstadion, wehende schwarze Flaggen, vielleicht mit Totenkopf und Spieler in braunen Trikots. Aber sind die Spieler, die Kommentatoren, die Organisatoren männlich oder weiblich? Ja, eben. Und das will Stefanie verändern. Stefanie Goncalves Norberto leitet das Nachwuchszentrum des FC St. Pauli und hat vor 6 Jahren The League gegründet. Eine deutschlandweite Community für Frauen und nicht-binäre Personen aus dem Sport und Sportbusiness. Sie möchte einen Raum schaffen zu unterschiedlichen Themen und fordert auch, dass Frauen sowie Männer ihren Lebensunterhalt auch mit nur Sport verdienen können.
4: Darüber hinaus, auf dieser strukturellen Ebene, wünsche ich mir für die Athletinnen natürlich, dass sie genau die Würdigung erhalten, sei es aus monetärer Sicht, aber auch andere weitere Ressourcen, die da stattfinden, für das, was sie da tagtäglich leisten, die Möglichkeit haben, nur dem Leistungssport oder nur dem Spitzensport nachzugehen und nicht noch ein zweites Standbein aufstellen müssen, weil es anders nicht zu handeln ist. Das sind jetzt so die zwei Dinge, bei The League wünsche ich es mir. Das bedeutet, wir haben auch viel zu tun. Bei den Athletinnen fordere ich es ein, dass wir das auf einer wirtschaftlichen, aber auch auf einer politischen Ebene hinbekommen. Ja.
0: Mehr zu The League findet ihr auch bei uns im Netz, egofm.de.
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0: Sensationelle Stimme von John Morland, Lies I Choose to Believe. Unsere Band Jungle ist jetzt auch ganz offiziell ein Trio geworden und geht mit Sängerin Lydia Kitto auf Tour. Im November sind sie auch für 3 Termine in Deutschland, gleich für euch mit dem neuen Someday Somewhere.
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0: Ladies and gentlemen, are you ready for Star Time?
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0: ganz neues Ich, a New Me von Michael Javier Jones. Berlin, ich habe hier so eine News. Berlin entwickelt, da entwickeln Forschende smarte Kleidung. Also die leitfähigen Garne, die da mit Elektronik drin verbunden sind, die sollen künftig bis zu 50 Körperwerte messen und so schnelle Diagnosen erleichtern. Meldet mein Schlüpper dann, ey, war heute ein viel zu spannender Tag. Ich fühle Angst, Pippi. Ich weiß es nicht. Die wahrscheinlich wichtigeren Infos jetzt.
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2: Ich bin Joshua Heise. Das Bundeskabinett hat einen Gesetzentwurf von Familienministerin Prien beschlossen. Demnach sollen bei allen Kindern spätestens mit 4 Jahren Sprach- und Entwicklungsstände erfasst werden, um sie gezielt zu fördern und den Übergang in die Grundschule zu erleichtern. Außerdem wurde die Einkommenssteuerreform auf den Weg gebracht. Sie soll vor allem Familien mit Kindern entlasten, sowie Menschen mit kleinen und mittleren Einkommen. Nach den Angriffen auf Umspannwerke ermittelt die Polizei wegen Terrorverdachts. Gestern waren mehrere raketenähnliche Gegenstände an einem Umspannwerk in Brandenburg entdeckt worden. Ihr wahrscheinlicher Zweck: Kurzschlüsse verursachen. Heute haben Unbekannte in Nordrhein-Westfalen mehrere Kraftwerksblöcke lahmgelegt. Dazu NRW-Innenminister Reul.
3: Ein Umspannwerk ist kein Schuppen und mit ein paar Kabeln drin. Ein Umspannwerk ist ein Nervenzentrum für unseren Alltag. Wer da rangeht, greift nicht irgendein Blechdach an, der greift unser Land an.
2: Hier wird wegen verfassungsfeindlicher Sabotage ermittelt. Mit der Ehrung von Hollywood-Star George Clooney starten heute Abend die 83. Filmfestspiele in Venedig. Der 65-Jährige erhält den Goldenen Löwen für sein Lebenswerk. Die Laudatio hält seine Schauspielkollegin Laura Dern. Die beiden waren vergangenes Jahr im Film Jay Kelly zu sehen, der in Venedig Premiere feierte. Das Deutsche Institut für Wirtschaftsforschung hat seine Wachstumsprognose für dieses Jahr deutlich angehoben. Die Forscher gehen jetzt davon aus, dass der Gesamtwert der Waren und Dienstleistungen um 1,2% zulegt. Im Juni war das Institut noch von 0,5% ausgegangen. Zur Begründung hieß es, die deutsche Wirtschaft habe sich widerstandsfähiger gezeigt als erwartet.
0: Vielen Dank, Fabian.
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0: Heute und morgen bleibt der Süden schön sonnig mit ein paar harmlosen Wolken, aber immer wärmer. Also im Rest des Landes rund 19 bis 24 Grad, im Süden geht's bis 29 rauf. Außerdem schauerartiger Regen und vereinzelt Gewitter heute im Nordwesten Deutschlands, morgen im Norden und von der Eifel bis zum Erzgebirge. Aktuell messen wir 20 Grad in Rostock, 21 in Berlin, 22 in Münster und am wärmsten ist es aktuell in München mit 24 Grad.
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0: Eine Grande Dame der Country-Musik hat uns letzte Woche verlassen. Dolly Parton, Legende. Und nun will Nashville seinen Flughafen nach ihr benennen. Die Niagara-Fälle wurden ihr zu Ehren in grellem Pink beleuchtet. Also ich finde ja, das hätte Dolly bestimmt auch gern zu Lebzeiten gesehen. Man kann sowas doch bitte vorziehen. Der Promi muss dafür doch nicht schon tot sein, oder? Hier, nächstes Beispiel. In Texas hat ein Richter nun das Verbot von Drag-Shows gestoppt. Und zwar mit der Begründung, ja, dann hätte Dolly Parton hier ja auch nicht auftreten dürfen. True! Und egal, wo Dolly gerade ist, sie freut sich drüber. Drag von Daywave für euch.

Never Seen You Dance von Totally Enormous Extinct Dinosaurs. Apropos Dino. Wenn ich das gewusst hätte, ich hätte mir den geschnappt und in den Park vor dem Studiofenster gestellt. Ohne Witz. Also vor ein paar Tagen habe ich euch schon mal gefragt, wer denn Platz hat und einen Dino bei sich aufnehmen kann. Der ist auch nur 15 Meter lang, 5 Meter hoch und rund 8 Tonnen schwer. Leichtgewicht. Der Natur- und Geopark Terra Vita hatte den Langhals ausgemustert und Interessenten konnten sich melden. Der einzige Haken, man muss das Modell auch selbst nach Hause transportieren. So, und ein Mensch aus Lutten in Niedersachsen hat zugegriffen und stellt, jetzt passt auf, Elise in seinen Garten. Dieser Dino heißt wirklich und wahrhaftig Elise. Und jetzt bin ich ein bisschen traurig, dass ich keinen Sattelschlepper gefunden habe, um meine Namensvetterin zu mir zu holen. Schade Schokolade.

0: Noch so schlimm ist es noch nicht. Wish I Was Dead von Ecstasy. In dieser Stunde gibt es auch ein bisschen Comedy mit unserem heutigen Talk-Radio-Gast und wir gehen auf Tour mit Fred Again und Fontaines DC.
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0: Marvelous.
1: Von Product and Maria. We've Lost Dancing. Der Londoner freut sich übrigens jetzt schon auf den November. Da ist er wieder auf Tour durch Indien.
2: Weirdly, the biggest therapy, I think, has been playing the songs live. Because that's when they really stop being yours. And that's the real therapy to me. It's like, because you really feel like what one song means to you means something totally else, just different to someone else. And that, I think, is a very like empowering feeling. Because they just become everyone's songs. And that I love.
1: Live, also immer eine große Freude. Und auch Fontaines D.C. stürmen wieder die Bühnen, ebenfalls ab November, dann auf ihrer großen Europatour. Und ich sehe auch Termine in, naja, einen in Deutschland, Berlin. Immerhin, jetzt für euch hier Fontaines D.C. mit ihrem neuen Titel Marianne.

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0: rockt seit etlichen Jahrzehnten die Musiklandschaft. Iggy Pop hier mit The Passenger und sie rockt seit Jahren die Münchner Kabarettszene. Sie kann aber nicht nur Comedy und Ulk, sie ist auch Schauspielerin und Moderatorin und Synchronsprecherin und Autorin und sie ist heute Abend auch bei uns zu Gast bei Dominik Kollmann im Ego FM Talk Radio, Constanze Lindner. Die zwei hatten vorher schon eine Menge Spaß, weil die Constanze auch irgendwie kein Blatt vor den Mund nimmt. Eine echt funny Story zu erzählen hat. Ach, nicht nur eine, Dutzende.
1: Ich hatte mir einen Fuß gebrochen, kurz einen Tag vor der Premiere. Und es war klar, ich muss ins Krankenhaus. Und wir hatten gerade Probe, Generalprobe, es war ein Riesendrama. Und dann haben die gesagt, du musst ins Krankenhaus. Und ich habe gesagt, nee, da fahre ich nicht hin, ich fahre jetzt nicht ins Krankenhaus. Es geht nicht, wir haben morgen Premiere. Ja, aber dein Fuß ist gebrochen, du musst ins Krankenhaus. Ja, okay. Dann dann war ich im Rechts der Isar, musste ewig warten, Notaufnahme. Dann ging die Tür auf, dann kam da ein Arzt rein, der war so schön. Wirklich, es war der schönste Arzt, wo ich echt gedacht habe, so, wow, fuck. Und dann ist mir eingefallen, ah, scheiße, ich habe wochenlang meine Beine nicht rasiert. Und ich habe eine Hose an und drunter eine Strumpfhose an und der hat gesagt, ja, ich soll mich ausziehen. Er hat gesagt, nee, ich zieh mich nicht aus. Ich sagte, ja, ich kann ja den Fuß nicht untersuchen. Das ist mir egal, ich zieh mich nicht aus. Also ich zieh mich einfach nicht aus. Und da war er total angepisst, weil er wusste ja auch nicht, warum. Wieso zieht die sich jetzt nicht aus? Und er hat gesagt, nee, ich hätte gerne eine Kollegin, ich hätte gerne eine Frau. Und dann hat er gedacht, okay, das ist halt wieder so eine, weiß ich nicht, neue Feministin, die jetzt hier sitzt und sagt so, ich will einen Mann. Ich wollte ihn. Und dann ist er aber raus. Und dann kam die Kollegin rein und dann hat sie gesagt so, ja, es ist jetzt nicht zum Spaß hier, es ist kein Wunschkonzert, ich kann mir jetzt nicht aussuchen, wer mich behandelt. Ja. Und so. Und dann hat gesagt, es tut mir wahnsinnig leid, aber dein Kollege ist so wahnsinnig schön. Und ich habe mir die Beine nicht rasiert, ich schaue aus wie ein Werwolf. Und dann hat die so gelacht, da gesagt, wir haben ja schon ganz andere Sachen gesehen. Ich meine, es ist mir scheißegal, was hier schon ist, ich will nicht, dass der das sieht.
0: Ob sie sich für Kollege Kollmann heute die Beine rasiert hat, das erfahrt ihr vielleicht heute Abend das Ego FM Talk Radio mit Kabarettistin und Autorin Constanze Lindner.

0: Es gab in den 60ern einen Horrorfilm mit dem Namen The Last Man on Earth. Da verwandelt eine Seuche die Menschheit in vampirähnliche Kreaturen. Ja, keine Ahnung, ob das hier eine Hommage ist, aber ich glaube, ich schaue mir den Film an. Ich meine, Horror aus den 60ern, Vampire, das kann nur lustig werden für euch, Lars. Last Man on Earth von Wolf Alice.
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0: Die Lost Girls von Sinfang. Kollege Fabian wartet schon auf euch mit den News der Stunde.
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2: Ich bin Joshua Heise. Knapp einen Monat nach dem Drohnenanschlag auf den Flughafen Leipzig-Halle haben Ermittler zwei Tatverdächtige identifiziert. Nach Informationen von SZ, NDR und WDR handelt es sich um einen gebürtigen Russen mit lettischem Pass und einen Mann aus Belarus mit russischem Pass. Schon gestern hatte die Bundesregierung offiziell Russland für den Vorfall verantwortlich gemacht. Das Thema Drohnenabwehr ist heute auch Thema beim Treffen der EU-Außenminister. Elektrogeräte werden nach Zahlen des Marktforschungsunternehmens NIQ dieses Jahr wohl teurer und weniger. Grund: wegen des KI-Booms werden Produktionskapazitäten für Chips in den Ausbau von Rechenzentren verlagert. Moderne Prozessoren und schnelle Speichermodule für Smartphones oder Laptops werden so zur Mangelware. Thomas Thunfeld berichtet.
3: Modelle zum Beispiel mit größeren Speicherkapazitäten und mehr Rechenleistung als üblich werden seltener angeboten und teurer. Auch günstigere Einstiegsmodelle würden weniger angeboten, so die Marktforscher. Das gilt übrigens nicht nur für Smartphones und Laptops, sondern auch für PCs und Spielekonsolen.
2: Infolge der Angriffe auf zwei Umspannwerke laufen die Ermittlungen. In Brandenburg hatten Unbekannte gestern mehr als 12 raketenähnliche Geschosse abgefeuert. Allerdings traf nur eins sein Ziel, was laut Brandenburgs Innenminister Redmann verdammtes Glück war. Wenig später legten Unbekannte in Nordrhein-Westfalen Kabel über die Oberleitung eines weiteren Umspannwerks. Bekennerschreiben gibt es bislang nicht. Das darf eigentlich nicht passieren. Gestern Abend ist in einem ICE bei voller Fahrt eine Tür geöffnet worden, offenbar durch einen Menschen. Nachdem die Bahn einen technischen Defekt bereits ausgeschlossen hat, sucht die Bundespolizei nach dem Täter. Dazu wurden die Identitäten der rund 120 Gäste aufgenommen. Verletzt wurde bei dem Vorfall niemand, es kam aber zu erheblichen Verspätungen.
0: Danke dir, Joshua.
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0: Also ein bisschen dunkle Wolken und schauerartiger Regen, ja, schon im Nordwesten Deutschlands und in Schleswig-Holstein. Ansonsten eher ein Sonne-Wolken-Mix, wobei es im Süden immer schöner ist und wärmer, dort bis 28 Grad Spitze, sonst eher höchstens 19 bis 24 Grad. Und morgen am Donnerstag dann nicht nur im Norden, sondern auch an der Linie Eifel-Nordhessen-Erzgebirge. Dunkle Wolken, Regen bei Temperaturen zwischen 19 und 23 Grad. Im Süden bleibt sonnig und wärmer zwischen 24 und 29 Grad. Am Freitag geht es sogar bis 32 Grad rauf.
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0: Voll die Klassikershow heute. Die Killers waren dabei. Moby, Daft Punk, Radiohead und ja, dann auch noch Vorhang auf für noch einen Klassiker. Kings of Leon mit Use Somebody.

ruhigeres von Lord Baskerziesen. Habt ihr Bock auf ein bisschen Abzappeln? 5 Tage alt ist er gerade mal. Und hier nochmal frisch angespült. Ein neuer Titel von Tiavo. Die Jungs aus Saarbrücken haben sich auch noch die Mannheimer Sängerin Paula Carolina ans Mikrofon geholt. Und ich bin dafür, dass die ein gemeinsames Album produzieren. Das ist einfach eine Kombi wie gemacht. Ein bisschen wild, ein bisschen tanzbar, ein bisschen gut für genau jetzt. Erzähl mir nichts von Liebe.

0: zwischen Tiger und Giraffe hier, Lea, mit Sue. Verzeihung, habt ihr mal Reis, Klopapier, Gummihandschuhe und eine Wasserpistole? Ich will mit euch in die Rocky Horror Picture Show gehen. Und auf die Suche nach dem allerersten Tor der Fußball-Bundesliga.
1: Ja, wir haben noch mit einem Lederball gespielt. Wenn der Rasen nass war, dann ist der 5 Kilo schwer geworden. Den musst du jetzt erst einmal nach vorne schießen. Wenn du den Kopfball gemacht hast, dann war es bewusstlos. Ja.
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0: The Kills mit Future Starts. Slow bei Ego FM. Das allererste Tor der Fußball-Bundesliga. Wer hat das wohl geschossen? Timo Konietzka von Borussia Dortmund damals 1963 gegen SV Werder Bremen. Ja klar, steht ja überall im Netz, ne? Aber wer das allererste Tor in der Fußball-Bundesliga der Damen geschossen hat, damals 1990, das ja, ist anscheinend weniger geschichtsträchtig.
1: Sehr gerne würden wir an dieser Stelle eine Aufzeichnung des Highlights von Katja Bornsteins Karriere zeigen. Aber die gab es damals leider noch nicht. Damals heißt aber nicht vor 80 oder 100 Jahren, damals heißt im Jahr 1990. Und das Highlight ist das allererste Tor in der Fußball-Bundesliga der Frauen. Das Kuriose, das wusste lange niemand. 18 Jahre ist sie alt an diesem 2. September 1990 um 11.05 Uhr und schießt das 1:0 für ihren FSV Frankfurt. Eine Reporterin spricht sie sogar in der Halbzeitpause auf die Bedeutung des Treffers an. Trotzdem wird jahrelang eine andere als erste Torschützin der Liga geführt. Iris Taken schießt zwar schon nach 55 Sekunden ein Tor, allerdings beginnt deren Spiel erst um 14 Uhr. Weil vieles damals so schlecht dokumentiert ist, geht der falsche Name in die Geschichtsbücher ein. Bis zu einer Recherche im Jahr 2020. Erst hier fällt auf, dass es unterschiedliche Anschlusszeiten gab an diesem ersten Spieltag der Bundesliga. Wo das nicht steht, Google, Wikipedia und beim Deutschen Fußballbund. Immerhin Ausrichter der Spiele damals. Auf die Presseanfrage heißt es vom Verband:
2: Leider muss ich Ihnen mitteilen, dass wir nicht über Aufstellungen in der Frauen-Bundesliga Süd für den Zeitraum von 1990 bis 1997 verfügen.
1: Zum Vergleich: Bei den Männern lassen sich die Aufstellungen bis ins Jahr 1963 zurückverfolgen. Selbst war es Katja Bornstein immer klar. Gegenüber der Zeit sagt sie:
3: Meine Geschichte habe ich immer so erzählt, dass ich das erste Tor der Bundesliga geschossen habe, aber es keiner mehr weiß, weil es verwechselt wurde.
1: Und deshalb nochmal zum Mitschreiben. Katja Bornstein hat das erste Bundesliga-Tor geschossen. Am 2.9.1990 um 11.05 Uhr.
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Heidi Curtis ist das gewesen bei Ego FM. Und das hier, das ist schon eine besondere Art, dem Schauspieler zu gedenken. Habt ihr das mitbekommen? In den USA hängen plötzlich rote Luftballons an Kanaldeckeln. Die einen könnten denken, oh cute. Die anderen, die es von Stephen King kennen und gesehen haben, bekommen eine Gänsehaut. Mit diesen roten Ballons gedenken Fans an den jüngst verstorbenen Schauspieler Tim Curry. Er war aber nicht nur der grusige Clown Pennywise, der Jagd auf Kinder gemacht hat, sondern auch Dr. Frankenfurther in der Rocky Horror Picture Show.

0: Und viele kleine und größere Kinos zeigen genau jetzt wieder diesen Klassiker und wieder ziehen die Fans los mit den typischen Requisiten, die man ebenso mit ins Kino oder in den Theatersaal nimmt. Reis wegen der Hochzeitsszene, Klopapier, das wird geworfen, wenn Frankenfurter Rocky erschafft, Gummihandschuhe braucht jeder verrückte Professor und Konfetti, was am Ende geworfen wird. Check, alles da. Ja, dann dem großen Schauspieler Tim Curry zu Ehren. Rest in peace. Der Time Warp. Macht euch genug Platz zum Tanzen.
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0: Badababam. Klassiker und so gut. Und ich glaube, ich muss diesen Film heute Abend unbedingt nochmal sehen. The Rocky Horror Picture Show. Ihm zu Ehren, Tim, jüngst verstorbenen Schauspieler Tim Curry. So, es war mir ein innerer Time Warp. Ich gebe jetzt ab an Kollegin Jule. Euch wünsche ich noch einen schönen Restmittwoch. Wir hören uns, wann hören wir uns wieder? Am Samstag um 12. Genau. Tschüss, macht's gut.
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0: immer wieder schön Marvin Gaye mit I Heard It to the Grapevine. Hier bei Ego FM und ich hole mir jetzt noch ganz schnell ein Käffchen und dann geht's gleich weiter.
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2: Ich bin Joshua Heise. Wer war für den vereitelten Drohnenanschlag auf den Flughafen Leipzig-Halle verantwortlich? Medienberichten zufolge haben Ermittler jetzt zwei Männer aus Belarus und Lettland identifiziert. Beide besitzen auch einen russischen Pass. Die Bundesregierung hatte gestern offiziell Russland beschuldigt, für den Vorfall verantwortlich gewesen zu sein. Die Europäische Union hat als Konsequenz neue Sanktionen angekündigt. Das Bundeskabinett hat eine Einkommenssteuerreform auf den Weg gebracht, mit der vor allem Familien und Menschen mit kleinen und mittleren Einkommen entlastet werden sollen. Und ein neues Kita-Gesetz sieht unter anderem Sprachtests für alle Vierjährigen vor. Zoe Tassovali berichtet.
3: Losgehen soll die Steuerreform Anfang kommenden Jahres. Die volle Entlastung kommt aber später. Ab 2028 sollen viele Familien jedes Jahr insgesamt 10 Milliarden Euro weniger zahlen. Dafür soll die Reichensteuer bei sehr hohen Einkommen früher greifen. Bei den Kitas schaut der Bund besonders auf Einrichtungen in schwierigeren Gegenden. Sie sollen mehr Personal bekommen.
2: Das UN-Umweltprogramm hält die 1,5-Grad-Grenze für kaum noch einzuhalten. Laut einem neuen Bericht steuert die Welt auf etwa 2,6 Grad Erwärmung zu. UN-Generalsekretär Guterres sieht die Hitze, Waldbrände und Überschwemmungen in diesem Sommer als Warnzeichen. Die Direktorin des Umweltprogramms Andersen fordert unter anderem einen schnelleren Ausstieg aus fossilen Energien. Greifbar nah und doch kaum genutzt. Glasfaser ist nach wie vor nicht der große Renner. Laut einer aktuellen Marktanalyse haben im Juni nur 27,5% der Haushalte und Unternehmen mit Glasfaseranschluss diesen auch aktiviert. Ähnlich wenig wie im Jahr zuvor. Gründe sind demnach der Preis und ein vergleichsweise gutes VDSL-Netz.
0: Danke dir, Joshua.
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0: Im Norden und Nordwesten gibt es Schauer und einzelne Gewitter, sonst wechseln sich Sonne und Wolken ab. Meist bleibt es aber trocken. Die Temperaturen liegen bei 19 bis 28 Grad. Im Süden ist es da am wärmsten. In der Nacht regnet es und im Norden gibt es dann auch stellenweise an der Nordsee kurze Gewitter. Sonst ist es wechselnd bewölkt, im Süden teils klar. Die Tiefstwerte, die sinken auf 16 bis 9 Grad.
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0: So langsam war es das mit den Ferien wieder für alle. Wer war schon im Urlaub und wer braucht aber schon wieder Urlaub? Also ich ja auf jeden Fall. Und wir träumen uns im Bürostuhl jetzt alle zusammen auf eine Insel mit einem netten Cocktail in der Hand, ein gutes Buch, mit dabei noch diesen Song hier im Hintergrund. Weezer mit Island in the Sun. Jetzt bei Ego FM.

Yes, I am mit One hier bei Ego FM. Dunkelheit kommt und einfach stehen bleiben ist vielleicht nicht die beste Idee. Darum geht's in Okunkun von Solana und Killertones. Okunkun ist Yoruba und bedeutet Dunkelheit. Yoruba ist eine Sprache, die vor allem in Nigeria und anderen Teilen Westafrikas gesprochen wird. Im Song geht's aber dabei nicht nur um die Nacht, sondern die Dunkelheit steht auch für schwierige Situationen und für Dinge, bei denen wir vielleicht ein bisschen vorsichtig sein sollten. Also nicht blind in jeden Konflikt reinlaufen, sondern auf sich achten, rechtzeitig ausweichen und seinen eigenen Weg gehen. Und obwohl das Thema erstmal ein bisschen ernster klingt, klingt der Song das eigentlich nicht. Nicht so schwer, nicht so traurig. Das heißt, Okunkun ist kein Song darüber, sich vor der Dunkelheit zu verstecken, sondern eher darüber, wie man durch sie durchkommt, ohne sich selbst zu verlieren. Wir hören den neuen Song jetzt hier auch bei Ego FM. Das sind Solana und Killertones mit Okunkun.

0: Wir gehen ganz entspannt durch diesen Mittwoch mit Pilgrims und Limbs hier bei Ego FM. In meiner Heimat, da gibt es immer ein bestimmtes Derby, das alle total mitreißt. Der erste FCN gegen die Spielvereinigung Greuther Fürth. Mich interessiert das Ganze ja immer nicht so besonders. Aber wenn es an die WM oder die EM geht, dann bin ich ja schon irgendwie ein bisschen im Fieber. Warum ist das so eigentlich? Darüber sprechen wir gleich mit meinem Kollegen Felix.
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0: Hundreds mit Spotless hier bei Ego FM.
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0: Die Fußball-WM, die ist noch nicht lange her, aber es ist ja immer irgendein großes Event. Zum Beispiel die Basketball-WM der Frauen in Berlin. Und egal ob Sportfanatiker oder völlig Unbeteiligter, diese Großveranstaltungen, die schaffen es ja irgendwie immer, uns so ein bisschen in den Bann zu ziehen, damit wir mitfiebern und mitfühlen. Kollege Felix, gerade bei mir im Studio. Hi.
3: Hello.
0: Olympia, WM und EM und noch so viele andere sportliche Events, die begeistern ja so viele Leute, selbst wenn es auch viel zu kritisieren gibt. Aber warum denn?
3: Weil wir eine emotionale Anteilnahme entwickeln. Unser Gehirn liebt Geschichten und speichert die emotional ab. David gegen Goliath, Heldenreise oder die klassische Underdog-Story. Das berührt uns und wird dann auch noch verstärkt, weil wir entweder durch eine gemeinsame Kultur oder gemeinsame soziale Werte eine Nähe dazu aufbauen. Mhm. Bestes Beispiel ist von Olympia die italienische Skifahrerin Federica Brignone. Schwer gestürzt, hatte richtig komplizierte und schwerwiegende Verletzungen. Der Start bei der Heimolympiade war eigentlich aussichtslos und dann Gold mit Tränen auf dem Podium und genau diese Geschichten, diese Bilder, die berühren uns.
0: Oder lassen uns im eigenen Wohnzimmer brüllen und jubeln. Bestes Beispiel dieser Moment hier.
4: Schürrle, der kommt an! Mach ihn! Mach ihn! Er macht ihn! Mario Götze! Das ist doch Wahnsinn! Und da ist gekommen dieser eine Moment.
0: Was passiert denn in so einem Moment in unserem Gehirn?
3: Erstmal rauschen da alle Emotionen in den Kopf rein und dann wird Dopamin ausgeschüttet. Das ist so der schnelle Euphorie-Kick. Nach paar Minuten mündet es dann in Endorphinen. Und die sind dann für einen längeren, wohligen Gefühlszustand verantwortlich. Auch interessant zum Beispiel, Forscherinnen und Forscher aus Chile haben Fans im MRT beobachtet, um zu schauen, was da genau im Kopf passiert. Mhm. Im Prinzip wird das Belohnungssystem aktiviert, also dieselbe Region, die auch bei Freude, Essen oder Erfolg reagiert. Und das alles wird ja vorher auch noch aufgebauscht durch Anspannung, Warten und Vorfreude. Wenn sich das dann auf einmal entlädt, dann sind das ziemlich große Gefühle.
0: Vorfreude, das kennt man ja auch bei Konzerten oder so. Also ist das da zum Beispiel auch so?
3: Zumindest ähnlich. Auch da haben wir ein Gemeinschaftsgefühl und auch da werden Hormone und Neurotransmitter ausgeschüttet. Im Prinzip werden da alle möglichen Emotionssysteme im Hirn angeschmissen und das löst dann auch so dieses richtige Hochgefühl aus.
0: Also, wenn man jetzt die Forschung auf mich bezieht, kann ich das auf jeden Fall bestätigen. Danke dir, Felix. Bei uns gibt es jetzt neue Musik von Blood Red Shoes. Das ist Useless Sentiment hier bei Ego FM.

Ich jeden Abend in meinem Zimmer, Robin mit Dancing on My Own hier bei Ego FM. Lass mal einen Song über einen Ort schreiben, an dem wir noch nie gewesen sind. Theoretisch trifft das ja auf jeden Song über das Weltall zu. Space Oddity von David Bowie zum Beispiel oder Walking on the Moon von Police.

Aber eine Band, die hat es da wirklich ein bisschen auf die Spitze getrieben. Toto. Als sie im Jahr 1983 Africa veröffentlichen, sind sie noch nie dort gewesen. David Page, der hat für den Song von einer spätabendlichen Dokumentation die Inspiration gehabt, in der es dann um Not und das Leid der Menschen in Afrika ging. Also hat er versucht, sich vorzustellen, wie er sich dabei fühlen würde, wenn er dort wäre und was er tun würde. Und wenn man das so hört, dann klingt das ja schon ziemlich absurd. Und das ging nicht nur uns jetzt so oder mir so, sondern auch dem einen oder anderen Bandmitglied, unter anderem Steve Porcaro. Der findet den Song damals nämlich ziemlich dumm. Zum Glück hat sich seine Meinung in dem Fall nicht durchgesetzt, wie wir heute wissen. Und weil Steve Porcaro den Song sicher super gerne hört, spielen wir ihn heute auch an seinem Ehrentag. Denn der Keyboarder und Songschreiber, der feiert heute seinen 69. Geburtstag. Noch zur Einordnung für euch. Porcaro, der hat nicht nur bei Toto mitgemischt, sondern war auch an Michael Jacksons Album Thriller beteiligt und hat mit Elton John oder Rod Stewart zusammengearbeitet. Und wir hören ihn jetzt und seine Band Toto mit dem Song, den er jetzt an seinem Geburtstag wahrscheinlich nicht unbedingt spielen würde. Wir machen es trotzdem. Das ist Africa.

0: Kennt ihr die Momente, in denen ihr euch fühlte wie ein Hauptcharakter aus einem Film? Dazu trägt ja die musikalische Untermalung auch immer ziemlich viel bei. Gleich gibt's da für euch einen guten Main-Character-Song von mir. M83 mit Midnight City bei Ego FM.
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0: Ihr hört Ego FM und das waren Wanda mit Therapie und wir schauen mal kurz rein, was in der Welt gerade so los ist.
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2: Ich bin Joshua Heise. Nach der Sabotage an einem Umspannwerk bei Köln haben Ermittler 6 Abschussvorrichtungen in einem Maisfeld gefunden. Damit sollten offenbar Drähte über die Stromleitungen geschossen und Kurzschlüsse ausgelöst werden. Die Polizei hofft jetzt unter anderem auf DNA-Spuren der Täter, Zoe Tassovali berichtet.
3: Einen konkreten Verdächtigen gibt es bisher nicht. Dafür sehen die Ermittler Parallelen zum Sabotagefall in Brandenburg. An beiden Orten wurden offenbar pyrotechnische Gegenstände eingesetzt. Die Staatsanwaltschaft macht klar, wie ernst der Fall ist. Mehrere Kraftwerksblöcke mussten vom Netz. Dadurch war aus ihrer Sicht die lebenswichtige Versorgung der Bevölkerung bedroht.
2: Das Bundeskabinett hat die Einkommenssteuerreform beschlossen, allerdings ohne den federführenden Finanzminister Klingbeil, der wegen einer Technikpanne am Regierungsflieger in den USA gestrandet war. Was ändert sich jetzt also? Ab nächstem Jahr steigt der Freibetrag und der Spitzensteuersatz greift später. Ab 2028 sollen vor allem Familien mit Kindern sowie kleine und mittlere Einkommen um bis zu 10 Milliarden Euro entlastet werden. In den Ermittlungen zum vereitelten Drohnenanschlag auf den Flughafen Leipzig-Halle haben die Behörden 2 Verdächtige ausgemacht. Laut übereinstimmenden Medienberichten handelt es sich um 2 Männer aus Lettland und Belarus mit russischem Pass. Die Bundesregierung hatte gestern offiziell Russland für den Anschlagsversuch verantwortlich gemacht. Die EU hat sich dem Vorwurf angeschlossen und neue Sanktionen angekündigt. Bundesumweltminister Schneider sieht in der Sturzflut im Himalaya einen weiteren Beleg für die Folgen der Erderwärmung. Der SPD-Politiker fordert deshalb, CO2-Emissionen schnellstmöglich zu senken. Zudem verlangt er eine bessere Zusammenarbeit, damit besonders vom Klimawandel betroffene Regionen sich besser vorbereiten und Schäden möglichst vermeiden können.
0: Danke, Joshua.
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0: Im Norden und Nordwesten gibt es Schauer und einzelne Gewitter, sonst wechseln sich Sonne und Wolken ab. Meist bleibt es trocken. In der Nacht fällt im Norden etwas Regen, an der Nordsee können am Morgen auch kurze Gewitter auftreten. Sonst ist es wechselnd bewölkt, im Süden aber auch klar. Morgen wird es im Norden dann ein bisschen regnischer, an der Nord- und Ostsee gibt es da auch vereinzelt Gewitter. Im Süden wird es heiter und teils sonnig und trocken.
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0: So, und wir machen jetzt hier ein bisschen Partystimmung mit einem Song, der eigentlich nicht so krass Party ist, weil es geht um eine Beziehung, die nicht mehr funktioniert. Aber das lassen wir jetzt einfach mal außer Acht und machen ein bisschen Party. Das sind Outkast mit Hey Ya hier bei Ego FM. 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

Kaiser Sick mit Empire Mine hier bei UFM. Ja, der ganze Insta-Feed voll mit einem Künstler, wochenlang komplett in diesem Rabbit Hole verschwinden und nur noch diese Musik hören. Was soll ich sagen? Das ist offensichtlich ein großes Hobby von mir. Vielleicht kennt's der ein oder andere von euch ja auch. Einer dieser Künstler ist bei mir da auf jeden Fall Dominic Harrison oder wie wir ihn kennen, Youngblood. Vor ein paar Jahren hat er noch ganz, ganz kleine Gigs gespielt, bis Ozzy Osbourne ihn quasi endgültig ins Rampenlicht gezogen hat. Normalerweise springt er bei seinen Shows wie so ein Flummi über die Bühne, schleudert sich das Mikrofon um den Hals. Aber jetzt sollte der liebe Dom ein bisschen auf die Bremse treten. Nach einem Unfall mit dem Dirtbike steht er ja auf der Welttournee gerade mit Gips am Bein auf der Bühne. Der erste Auftritt war, by the way, direkt 2 Stunden später, also nachdem er sich das Bein gebrochen hat. Aber selbst mit gebrochenem Bein hält ihn das offensichtlich nicht davon ab, mit Rollstuhl zu Crowdsurfen und trotzdem richtig auf die Kacke zu hauen. Der Mann, der hat den Rock'n'Roll wohl einfach im Blut. Und wir hören ihn jetzt mit King Charles hier bei Ego FM.

0: Nur Liebe für diesen Mann, Youngblood, hier bei Ego FM. Ja, Fashion, das ist doch schon was Schönes. Aber manche Marken, die sind so günstig, dass der Rückversand tatsächlich teurer wäre, als die Kleidungsstücke einfach in den Müll zu werfen. Frankreich hat da keinen Bock mehr drauf. Die machen jetzt was gegen die Fast-Fashion-Industrie. Und was genau, das hören wir gleich.
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schön, oder? Jono McCleary mit Darkest Light hier bei Ego FM. Also ich muss ja schon sagen, ich bin eine kleine Fashion-Maus. Mir macht es immer wieder Spaß, neue Outfits zusammenzustellen und auch gern mit Sachen, die ich ja eh schon habe. Aber es kommt natürlich auch mal was Neues dazu. Und wenn es dabei um Marken geht, bitte Marken jetzt in ganz großen Anführungsstrichen sehen, wie Shein oder Temu, dann dreht sich bei mir da schon ein bisschen der Magen um. Frankreich geht es da offensichtlich genauso. Seit gestern gelten dort neue Regeln, die den Verkauf von Fast Fashion einschränken sollen. Plattformen, die zu viele billige Produkte anbieten oder Produkte zu billig anbieten, sodass sich dann die Reparatur gar nicht lohnen würde, müssen dann Strafe zahlen. Und da kann es sein, dass sie das natürlich auf die Preise draufschlagen. Für eine Jacke sind es bis zu 12 Euro, für eine Unterhose 50 Cent und für ein T-Shirt 2 Euro. Bis 2030 sollen die Strafzahlungen dann aber noch weiter steigen. Und die Regelungen, die sind so formuliert, dass sie vor allem die asiatischen Online-Händler wie Shein oder Temu treffen, aber nicht Ketten wie Zara, H&M oder Uniqlo. Die machen zwar auch billige Kleidung, aber in Frankreich bieten sie auch Arbeitsplätze und zahlen Steuern. Seit Anfang Juli ist in Frankreich auch Werbung für Fast Fashion verboten. Stattdessen müssen die Anbieter an deren Kleidungsstücken Schildchen mit dem Hinweis anbringen, dass sich Kaufzurückhaltung, Wiederverwendung und Reparatur lohnen. In Frankreich ist es so, dass es im Schnitt 48 neue Kleidungsstücke pro Jahr auf jeden Einwohner sozusagen gibt. Gleichzeitig sind es quasi 600.000 Tonnen Textilien, die weggeworfen werden. Klingt ja irgendwie nach einer ganz sinnvollen Maßnahme, oder? Und bei uns geht es jetzt aber erstmal musikalisch weiter mit Mine und Lionstorm. Das ist Oxytocin hier bei Ego FM.

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0: Da kriegt man direkt gute Laune. Kein Wunder, man ist ja auch im Paradise. Briston Maroney war das hier bei Ego FM.
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0: Jeder hat ja so seine besonderen Talente und in dieser Woche geht es um ein Talent, das ich ganz bestimmt nicht habe. Den Sport. Also egal ob thematisch oder praktisch. Ja, Ballsport geht schon noch, aber der Rest, schwierig. Dafür gibt es ja meinen Kollegen Simon. Der kennt sich nämlich mit dem Thema Sport sehr gut aus und stellt uns jetzt da mal die Sportikonen vor.
3: Sogar verfilmt wurde ihr wahrscheinlich berühmtestes Match von 1973, das als Battle of the Sexes in die Geschichte eingegangen ist.
4: It was an event, like a Super Bowl, not a tennis match, at the Houston Astrodome, where apparently there were 30,000 people and 90 million people around the world watching.
3: Ein Event mit fast 100 Millionen ZuschauerInnen. Aber warum? Billie Jean King will die Ehre des Frauentennis retten. Und zwar gegen einen Mann. Bobby Riggs, ehemaliger Tennisprofi, bekannt für seine große Klappe und vor allem für seine chauvinistischen Aussagen.
5: A lot of people said you don't like women. This is really
6: well,
5: more
6: like
5: than
6: them,
5: just.
6: I like them real good in the bedroom, the kitchen, and when they bring you the slippers and the pipe. And best way to handle the women is to keep them pregnant.
7: Jetzt bitte unterlassen Sie doch das. Sie können doch rausgehen, sage ich sowas wie Sie mit der Scheißbürstenkassone rausgehen.
3: Dieses Statement von ihm in einer Fernsehshow zeigt ganz gut, warum Billie Jean King sich fast schon gezwungen sieht, gegen Riggs anzutreten. Der ist siegessicher, hat schließlich 4 Monate vorher die damalige Topspielerin Margaret Court besiegt. Aber das Preisgeld von $100,000 geht an Billie Jean King. Doch auch ohne diesen Prestigeerfolg wäre sie eine Legende des Tennis. 11 Grand-Slam-Titel im Mixed, 16 im Doppel und 12 im Einzel. Die Hälfte davon in Wimbledon. Aber nicht nur sportlich ist sie über jeden Zweifel erhaben. Schon ab Ende der 1960er Jahre kämpft sie gegen Sexismus und für Gleichberechtigung. 1973 schafft sie es, dass bei den US Open erstmals Männer und Frauen das gleiche Preisgeld bekommen, nachdem sie und andere mit Boykott drohen. Außerdem gründet sie in diesem Jahr die WTA, die Women's Tennis Association, die es immer noch gibt und die sich für Interessen der Frauen im Tennis einsetzt. Auch ihr ist es zu verdanken, dass 1982 mit Martina Navratilova die erste Frau über $1 Million an Preisgeld einstreicht. 2025 dann sind unter den Top 10 der bestverdienenden Athletinnen 8 aus dem Tennis.
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Carter Vale mit Act Like You Meant It hier bei Ego FM. Und wir hüpfen ganz kurz in die Werbung und danach geht's unter anderem mit einer Band weiter, die einfach immer geht. Die Red Hot Chili Peppers sind gleich für euch mit dabei.

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0: Da wird man direkt melancholisch. Young and Beautiful von Lana Del Rey für euch bei Ego FM. Und jetzt gibt's ein kurzes News-Update.
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2: Ich bin Joshua Heise. Das Bundeskabinett hat das neue Kita-Gesetz von Familienministerin Prien gebilligt. Dadurch sollen Vierjährige künftig bundesweit einheitlich auf Sprache und Entwicklung getestet werden. Bis 2034 will der Bund dafür 9,25 Milliarden Euro ausgeben. Zoita Sobali berichtet.
3: Prien sagt, noch immer entscheidet das Elternhaus viel zu stark darüber, welche Chancen ein Kind später hat. Genau deshalb will sie schon vor der Schule ansetzen. Sozialverbände finden die Pläne natürlich gut. Die Grünen kritisieren allerdings die Finanzierung. Sie rechnen vor, dass der Bund künftig deutlich weniger Geld pro Jahr für frühkindliche Bildung bereitstellt.
2: Weiter hat das Kabinett den Gesetzentwurf von Finanzminister Klingbeil zur Einkommenssteuerreform auf den Weg gebracht. Durch die Reform sollen der Grundfreibetrag, das Kindergeld und auch der Spitzensteuersatz angehoben werden. So könnten Familien mit Kindern um jährlich 600 Euro entlastet werden. Der Gesetzentwurf muss noch durch Bundestag und Bundesrat. Nach dem Drohnenanschlagsversuch auf dem Flughafen Leipzig-Halle droht Russland ein umfassendes neues EU-Sanktionspaket. Laut EU-Außenbeauftragter Kallas soll es rund 1600 weitere Personen und Unternehmen mit Verbindungen zum russischen Militärkomplex treffen. Die Bundesregierung macht Russland für den Anschlagsversuch verantwortlich und hat bereits eigene Strafmaßnahmen angekündigt. Moskau spricht von Beweisfälschung und will Gegenmaßnahmen einleiten. Eine Woche nach der Sturzflut im Himalaya ist die Zahl der Todesopfer in Nepal auf mehr als 1200 gestiegen. Rettungskräfte suchen weiter nach über 4600 Vermissten. Viele Familien haben inzwischen symbolische Bestattungen abgehalten. Auslöser war laut Experten eine Eis-Felsgestein-Lawine im Himalaya. Deutschland will über das EU-Katastrophenschutzverfahren Hilfsgüter liefern.
0: Danke dir, Joshua.
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0: Im Norden und Nordwesten gibt es Schauer und einzelne Gewitter, sonst wechseln sich Sonne und Wolken ab. Meistens bleibt es aber trocken. In der Nacht fällt im Norden etwas Regen, an der Nordsee können da auch am Morgen kurze Gewitter auftreten. Sonst ist es wechselnd bewölkt und im Süden auch mal klar. Morgen wird es im Norden dann ein bisschen regnerischer. An der Nord- und Ostsee gibt es da auch vereinzelt Gewitter. Im Süden wird es dann heiter, teils sonnig und trocken.
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0: Hello, hello. Ich hoffe, ihr steckt schon mitten im Feierabend. Wir verbringen hier jetzt noch schöne 2 Stunden miteinander. Und da gibt es jetzt für euch Your Love Deja Vu von Glass Animals bei Ego FM.

0: Also davon habe ich jetzt noch den ganzen Abend einen Ohrwurm. Lola Young mit Messi hier bei Ego FM. Und Sie kommen aus dem Land, in dem jeder Schüler nach seiner Schulzeit erstmal zu sich selbst finden will. Neuseeland natürlich. Es geht um die Band Baloo Brigada. Vor ziemlich genau einem Jahr haben sie uns ihr Debütalbum Portal geliefert. Und jetzt gibt's schon wieder was Neues. Die Brüder Henry und Pierre Beasley sagen über den neuen Song In Bad Head, geht es darum, Schlaf gegen den Traum einzutauschen. Es geht darum, sich all der Verletzungen und schmerzhaften Erfahrungen bewusst zu sein, die unweigerlich damit einhergehen, ein Herzensprojekt zu verfolgen und sich trotzdem dafür zu entscheiden, dass es es wert ist. Wir haben den Song nach dem geschäftigsten Jahr unseres Lebens geschrieben. Bad Head beschreibt auf bittersüße Weise die Opfer, die wir in unseren Beziehungen beim Schlaf, im Alltag, zu Hause verbringen und auch in den Beziehungen. Und ja, wir kommen zu dem Schluss oder sie kommen zu dem Schluss, dass sie das gar nicht anders haben wollen. Man kann also wirklich sagen, sie haben sich ihren Traum verwirklicht und das ist ja irgendwie auch ganz schön. Wir hören sie jetzt mit Bad Head, natürlich auch hier bei Ego FM. Das sind Baloo Brigada.
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Also da waren meine Finger ein bisschen schnell. Das war jetzt Death Sport mit I Hate People. Und jetzt, wie versprochen, aber wenn ich schon so vorgeschwärmt habe, gibt's jetzt Bad Head von Balu Brigada.

0: Bad Baloo Brigada. Bad übrigens geschrieben wie das Bett. Ist ein richtig, richtig schöner Song. Ja, wäre das jetzt meiner gewesen, dann wäre das schon irgendwie auch peinlich. Manche Dinge, die sind ja so peinlich, dass man Wochen danach später immer noch an den Moment zurückdenkt und sich so an den Kopf fasst und sich denkt, ach du Scheiße, was habe ich denn da gemacht? Und wir hören da gleich die Antwort von Kabarettistin und Autorin Constanze Lindner.
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0: Mola und Bibiza mit Viertel nach vier hier bei Ego FM. Mein lieber Kollege Dominik Kollmann, der ist ja gerade in seinem wohlverdienten Urlaub und damit macht auch das Ego FM Talk Radio Sommerpause, damit ihr jetzt nicht ganz ohne seine engelsgleiche Stimme und seine großartigen Talkgäste auskommen müsst. Hören wir nochmal in die Highlights der letzten Staffel rein. Heute habe ich da eine Dame dabei, die ich selbst schon kennenlernen durfte. Sie ist ein echter Wirbelwind und ein kleiner Sonnenschein. Wenn sie einen Raum betritt, dann hat man direkt gute Laune. Konstanze Lindner ist nicht nur Kabarettistin und Autorin, sondern hat auch ziemlich viele ganz gute Geschichten auf Lager.
1: Ich habe mir einen Fuß gebrochen, kurz einen Tag vor der Premiere. Und es war klar, ich muss ins Krankenhaus. Und wir hatten gerade Probe, Generalprobe, es war ein Riesendrama. Und dann haben die gesagt, du musst ins Krankenhaus. Und ich habe gesagt, nee, da fahre ich nicht hin, ich fahre jetzt nicht ins Krankenhaus. Es geht nicht, wir haben morgen Premiere. Ja, aber den Fuß ist gebrochen, du musst ins Krankenhaus. Ja, okay. Dann dann war ich im Rechts der Isar, musste ewig warten, Notaufnahme. Dann ging die Tür auf, dann kam da ein Arzt rein, der war so schön. Wirklich, es war der schönste Arzt, wo ich echt gedacht habe, so, wow, fuck. Und dann ist mir eingefallen, ah, scheiße, ich habe wochenlang meine Beine nicht rasiert. Und ich habe eine Hose an und drunter eine Strumpfhose an und der hat gesagt, ja, ich soll mich ausziehen. Er hat gesagt, nee, zieh mich nicht aus. Ich dachte, ja, ich kann ja den Fuß nicht untersuchen. Ich sage, egal, ich zieh mich nicht aus. Also ich zieh mich einfach nicht aus. Und da war er total angepisst, weil er wusste ja auch nicht, warum. Wieso zieht die sich jetzt nicht aus? Und er hat gesagt, nee, ich hätte gerne eine Kollegin, ich hätte gerne eine Frau. Und dann hat er gedacht, okay, das ist halt wieder so eine, weiß ich nicht, eine neue Feministin, die jetzt hier sitzt und sagt so, ich will einen Mann. Ich wollte ihn. Und dann ist er aber raus. Und dann kam die Kollegin rein und dann hat sie gesagt so, ja, es ist jetzt nicht zum Spaß hier, es ist kein Wunschkonzert, ich kann mir jetzt nicht aussuchen, wer mich behandelt. Ja. Und so. Und dann hat gesagt, es tut mir wahnsinnig leid, aber dein Kollege ist so wahnsinnig schön. Und ich habe mir die Beine nicht rasiert, ich schaue aus wie ein Werwolf. Und dann hat die so gelacht, da gesagt, wir haben ja schon ganz andere Sachen gesehen. Ich meine, es ist mir scheißegal, was hier schon ist, ich will nicht, dass der das sieht.
0: Wäre mir wahrscheinlich ein bisschen ähnlich gegangen, aber ich hätte mich wahrscheinlich nicht getraut, das zu sagen. Aber Konstanze hat auch gelernt, mal Nein zu sagen. Und darum geht es nicht nur in ihrem Buch Missverständnis, sondern auch in ihrem aktuellen Programm Lebenslust. Das und noch viel mehr hört ihr heute Abend ab 20 Uhr im Ego FM Talk Radio oder zum Nachhören auf egofm.de oder überall da, wo es Podcasts gibt.

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0: Einen wunderschönen Mittwoch euch. Das waren The Wombats mit Greek Tragedy hier bei Ego FM. Und die Musik dieser Band ist rotzig und laut.
1: Sex, Drugs and Rock'n'Roll. 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Well, except for the sex and the drugs part.
0: Ja, Billy Talent sind einfach Mäuse und eine der braven Bands im Rockbusiness sind ja auch Kanadier. 2005 haben sie unter dem Namen Billy Talent angefangen, Musik zu machen. Und offensichtlich waren Ben, Ian, Aaron, Jordan und Jonathan nicht so kreativ, was ihre Albumnamen angeht. Dafür sind sie in der Musik umso kreativer. Der Name von Album Nummer 1, Billy Talent. Weiter geht's mit Billy Talent 2 und Billy Talent 3. Alle guten Dinge, die waren offensichtlich 3. Danach haben sie sich aber auch andere Namen überlegt und ich frage mich schon, wie das nächste Album wohl heißen wird. Sie haben nämlich vor einiger Zeit mal bekannt gegeben, dass sie wohl wieder ins Studio gehen und ich finde, es wird auch langsam mal wieder Zeit. Mindestens 3 Jahre müssen wir eigentlich immer warten, wenn es um neue Musik von Billy Talent geht. Aber jetzt sind es schon fast 4 Jahre seit Crisis of Faith vergangen. Kann gut sein, dass es diesmal ein bisschen am Feiern lag, denn ihr Album Billy Talent 2 hatte in diesem Jahr sein 20. Jubiläum mit ganz fetten Shows, auf denen sie das Album auch von vorne bis hinten einmal durchgespielt haben und natürlich auch die Klassiker gespielt haben. Auf dem Southside stand ich da in der ersten Reihe und habe ganz, ganz fleißig mitgegrölt. Natürlich auch bei dem Song hier, ihrer Debütsingle. Das ist Try Honesty hier bei Ego FM.

0: So, hier geht es jetzt gleich weiter mit Musik, die alles ändert. Unter anderem der neuen Nummer von Eels, I'm on Standby. 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

0: Beck mit Loser hier bei Ego FM und wir schauen mal ganz kurz rein in die News.
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2: Ich bin Joshua Heise. Knapp einen Monat nach dem Drohnenanschlag auf den Flughafen Leipzig-Halle haben Ermittler zwei Tatverdächtige identifiziert. Nach übereinstimmenden Medienberichten handelt es sich um einen gebürtigen Russen mit lettischem Pass und einen Mann aus Belarus mit russischem Pass. Zuvor hatte die Bundesregierung offiziell Russland für den Vorfall verantwortlich gemacht. Das Thema Drohnenabwehr war auch Thema beim heutigen Treffen der EU-Außenminister. Infolge der Angriffe auf zwei Umspannwerke laufen die Ermittlungen. In Brandenburg hatten Unbekannte gestern mehr als 12 raketenähnliche Geschosse abgefeuert, allerdings traf nur eins sein Ziel, was laut Brandenburgs Innenminister Redmann verdammtes Glück war. Wenig später legten Unbekannte in Nordrhein-Westfalen Kabel über die Oberleitung eines weiteren Umspannwerks. Bekennerschreiben gibt es bislang nicht. Kurz vor der Landtagswahl am Sonntag reist Kanzler Merz morgen noch einmal zum Wahlkampf nach Sachsen-Anhalt, um dort CDU-Spitzenkandidat Schulze zu unterstützen. Bereits am Montag war Merz in Ostdeutschland unterwegs gewesen und hatte in Quedlinburg vor einer AfD-Regierung gewarnt. Zuvor war er in Mecklenburg-Vorpommern ausgepfiffen worden. Die AfD gilt in Sachsen-Anhalt als gesichert rechtsextrem, führt die Umfragen aber klar an. Zum Abschluss der ersten Runde im DFB-Pokal ist heute Abend der Titelverteidiger im Einsatz. Der FC Bayern tritt beim Fußball-Zweitligisten Osnabrück an. Bayern-Coach Vincent Kompany freut sich drauf.
3: Es ist immer abhängig, wie lange es dauert, wie schnell kannst du deine Räume finden und wie gefährlich die sein können aus ihrem Moment. Und das in einem Pokalspiel ist immer spannend.
2: Osnabrück gegen die Bayern. Anstoß ist um 20.45 Uhr.
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0: Im Norden und Nordwesten gibt es Schauer und einzelne Gewitter, sonst wechseln sich Sonne und Wolken ab. Meist bleibt es da trocken. In der Nacht fällt im Norden etwas Regen. An der Nordsee können am Morgen auch kurze Gewitter auftreten, sonst ist es wechselnd bewölkt, im Süden aber auch klar. Morgen wird es im Norden dann ein bisschen regnerischer. An der Nord- und Ostsee gibt es da auch vereinzelte Gewitter. Im Süden wird es heiter, teils sonnig und trocken.
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0: Einen schönen Mittwochabend wünsche ich euch. Ihr kennt sicher, die Musik passt man ja gerne mal seiner Stimmung an und macht sich zum Beispiel eine Playlist, wenn man mal richtig traurig sein will, oder vielleicht auch eine Wohlfühl-Playlist mit einem bisschen Feel-Good-Music. Da passt auf jeden Fall der nächste Song ganz gut rein. Das sind Mumford & Sons mit Little Lion Man hier bei Ego FM.

McKinley Dixon mit Run Run Run hier bei Ego FM. Wer Musik mag, mag sie in all ihren Facetten. Ich diskriminiere da nicht und ich bin auch grundsätzlich ein Fan des Gesamtkunstwerks. Schöner kann man es fast nicht ausdrücken, das ist aber kein Zitat von mir, sondern von Sophie Royer. Sie ist eine österreichische Künstlerin und bei der Sprache ihrer Musik, da legt sie sich auch nicht so ganz fest. Mal auf Englisch, mal auf Französisch oder auf Deutsch. Sie produziert ihre Musik selbst und spielt neben dem Gesang die Instrumente bis auf ganz, ganz wenige Ausnahmen selbst ein. Mit ihrer Musik bewegt sie sich so zwischen Synthie-Pop, Softrock und Italo-Disco. Wir hören Sophie jetzt erstmal selbst mit ihrem neuen Song Opium hier bei Ego FM.

0: Vielleicht stimmen mir in dem Punkt nicht alle zu, aber Lehrer können auch ganz cool sein. Den Beweis gibt's gleich im Album der Woche hier bei Ego FM.
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0: The Cure mit Close to Me hier bei Ego FM. Es gibt Lehrer, an die man sich auch noch Jahre nach seinem Abschluss erinnert. Entweder weil sie super cool waren und einem zum Beispiel einen wahnsinnig guten Musikgeschmack mitgegeben haben oder weil sie eben besonders schrecklich waren. Anthony Smirik, der gehört auf jeden Fall zur guten Sorte. Seine SchülerInnen, die vermissen ihn auf jeden Fall und dafür haben wir ihn aber jetzt mit Musik und mit einem neuen Album. Mein Kollege Fitus hat sich das Ganze mal genauer angeschaut.
1: 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Irgendwann, vor unzähligen Jahren, hat ein Mensch einem Vogel beim Singen zugehört. Und dann, eine unglaubliche Reihe an Zufällen und Entwicklungen später, sind wir hier angekommen. Wahrscheinlich war der Gesang des Vogels das allererste, was den Menschen dazu gebracht hat, Musik zu machen. Und auf seinem zweiten Album will Anthony Smirik nicht nur nach vorne schauen, sondern auch die Ursprünge erkunden. Bei Decoding Birdsong ist der Brite mal wieder dabei, die ganz großen Geheimnisse des Menschseins zu entschlüsseln.

Das Erfolgsrezept des früheren Lehrers ist ziemlich eindeutig. Elektronisch-epischer Sound wie Fred Again und Spoken-Word-Lyrics wie The Streets. Im Vergleich zum Debütalbum klingt die Coding Bird Song da ein gutes Stück melancholischer, aber auch vielseitiger, weil eine Menge Gäste dem Album ihren Stempel aufdrücken dürfen. Anthony Smirek kombiniert Field Recordings mit sphärischen Klaviertönen und tanzbaren Beats, zu denen man aber auch gut grübeln kann. Es ist der perfekte Sound, um nachts aus dem Busfenster zu schauen und die leuchtende Stadt an sich vorbeiziehen zu sehen.

Aber auch wenn es hier im Albumtitel um Vogelgesänge geht, der Kern von Decoding Birds Song ist auf jeden Fall ganz menschlich. Denn Anthonys Leben ist durch den plötzlichen Erfolg ziemlich ins Chaos geraten. Seine Songs drehen sich jetzt entsprechend um Selbstzweifel, arbeitsbedingte Trennungen, aber eben auch um die Schönheit des Lebens im ganzen modernen Wirrwarr. Decoding Birds Song versucht also gar nicht erst die Kontrolle über das Leben wiederzubekommen, es feiert einfach den Kontrollverlust. Am Ende soll der Vogelgesang eben gar nicht wirklich entschlüsselt werden. Es geht einfach nur darum, ihn richtig zu genießen.

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Klassiker Incubus mit Drive hier bei Ego FM. Mit den Geschwistern Musik machen, das klappt nicht immer so gut. Oasis haben es ja bewiesen, wie krass man sich da in die Haare kriegen kann. Aber bei einer gewissen Indie-Rock-Band aus Niedersachsen klappt das seit über 20 Jahren ziemlich gut. Johannes, Sebastian und Sascha Matzen sind drei Brüder, die schon seit Mitte der 90er mit ihrer Band Musik machen. Seit 2004 sind sie dann unter dem Namen Matzen auch unterwegs. Inzwischen haben sie uns schon ihr 10. Studioalbum geliefert. Und mit Smile wollen sie uns vor allem und auch sich selbst natürlich daran erinnern, dass es auch, wenn es mal nicht so ganz rosig läuft, immer noch ein Licht gibt und es sich immer lohnt, die Hoffnung nicht zu verlieren. Und apropos Hoffnung nicht verlieren, wer noch Tickets braucht, we got your back. Morgen gibt es bei meinem lieben Kollegen Felix ab 12 Uhr Tickets zu gewinnen, denn Matzen kommen mit ihrem neuen Album natürlich auch auf Tour. Am 26. September spielen sie da in der Tonhalle in München und mit ein bisschen Glück seid ihr da auch dabei. Meldet euch nochmal schnell an auf egofm.de und solange hören wir sie jetzt hier auch bei Ego FM. Das ist Smile.

0: So sieht's aus. Wir hören uns morgen schon wieder zur gleichen Zeit. Hier geht es jetzt mit den Highlights aus dem Ego FM Talk Radio weiter. Und diesmal zu Gast Kabarettistin und Autorin Constanze Lindner.
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1: Ich bin Joshua Heise. Arbeitgeberpräsident Dulger will das Betriebsverfassungsgesetz reformieren. Sein Argument: Betriebsräte würden Firmenumbauten oder Werksschließungen verlangsamen. Er schlägt vor, dass Unternehmen in dringenden Fällen auch ohne Zustimmung der Betriebsräte entscheiden können. Außerdem sollen Betriebsräte verkleinert werden. Laut einer aktuellen Studie haben nur noch 7% der Unternehmen überhaupt einen Betriebsrat. Meist sind es große Firmen. Das Bundeskabinett hat eine Einkommenssteuerreform auf den Weg gebracht, mit der vor allem Familien und Menschen mit kleinen und mittleren Einkommen entlastet werden sollen. Und ein neues Kita-Gesetz sieht unter anderem Sprachtests für alle 4-Jährigen vor. Zoe Tassovali berichtet.
2: Losgehen soll die Steuerreform Anfang kommenden Jahres. Die volle Entlastung kommt aber später. Ab 2028 sollen viele Familien jedes Jahr insgesamt 10 Milliarden Euro weniger zahlen. Dafür soll die Reichensteuer bei sehr hohen Einkommen früher greifen. Bei den Kitas schaut der Bund besonders auf Einrichtungen in schwierigeren Gegenden. Sie sollen mehr Personal bekommen.
1: In den Schutz von Deutschlands kritischer Infrastruktur muss mehr Geld gesteckt werden. Das fordert die Deutsche Polizeigewerkschaft nach 2 Angriffen auf Umspannwerke in Brandenburg und Nordrhein-Westfalen. Laut Gewerkschaftschef Teggerts fehlt es nicht an technischen Möglichkeiten, sondern an konsequenten Investitionen. Moderne Sensorik und digitale Überwachung würden international bereits erfolgreich genutzt. Greifbar nah und doch kaum genutzt. Glasfaser ist nach wie vor nicht der große Renner. Laut einer aktuellen Marktanalyse haben im Juni nur 27,5% der Haushalte und Unternehmen mit Glasfaseranschluss diesen auch aktiviert. Ähnlich wenig wie im Jahr zuvor. Gründe sind demnach der Preis und ein vergleichsweise gutes VDSL-Netz.
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6: Tja, servus zu einer neuen Ausgabe und ich freue mich heute sehr über meinen heutigen Gast. Sie ist die personifizierte Lebensfreude des bayerischen Kabarets. Habe ich irgendwo gelesen, habe ich direkt mit aufgenommen hier in meiner Anmoderation. Eine Frau, die so viel Energie versprüht, dass man damit wahrscheinlich ein kleines Viertel in München beleuchten könnte. Man kennt sie als die unvergleichliche Cordula Brödle, als charmante Gastgeberin aus dem Vereinsheim Schwabing oder als die Stimme hinter zahlreichen Animationshelden. In ihrem aktuellen Programm und ihrem gleichnamigen Buch widmet sie sich einem Thema, das wir irgendwie auch alle kennen, dem Missverständnis. Sie räumt auf mit dem Optimierungswahn, der Harmoniesucht und dem täglichen Kampf gegen das eigene Spiegelbild und das immer mit einer ordentlichen Portion Selbstironie. Schauspielerin, Komikerin, Buchautorin und vor allem eine Frau, die uns zeigt, dass das Leben viel schöner ist, wenn man es einfach mit einem herzlichen Lachen umarmt. Ich freue mich sehr über meinen heutigen Gast, Konstanze Lindner.
7: Grüß dich, servus. Oh, Dominik, schön. Echt, total süß. Ich war jetzt gerade selber ganz fasziniert. Was? Das alles? Ah ja, okay.
6: Das ist, ich denke mir immer so, ich gucke öfter mal Markus Lanz und wenn der dann immer so Biografien abliest und man so die Gesichter der Gäste sieht, die sich dann denken, krass, habe ich schon alles erlebt.
7: Ja? Ich dachte auch, war ich schon bei Markus Lanz?
6: Warst du nicht, oder?
7: Nee, war ich noch nicht. Nee.
6: Aber du bist heute zum allerersten Mal bei Ego FM und es freut mich sehr, dass du hier vorbeischaust bei uns.
7: Ich finde es auch wahnsinnig cool. Also alleine schon hier ist Ego FM, das Poster im Hintergrund mit meinen Lieblingsfarben ist pink. Pink ist meine CI und ich fühle mich hier total zu Hause. Jetzt schon. Wir haben noch nicht mal angefangen.
6: Sehr gut. Aber dann haben wir hier schon mal das richtige Plakat aufgehängt.
7: Ja, absolut.
6: Konstanze, du bist ein echtes Münchner Kind, das ist richtig, gell? Wenn du an deine Kindheit in München, so 70er, 80er Jahre zurückdenkst, welcher Ort oder welches Geräusch katapultiert dich sofort in diese Zeit zurück?
7: Straßenbahn tatsächlich. Ich bin in der Schellingstraße, also groß geworden ist immer falsch, weil ich bin da aufgewachsen, weil ich bin gar nicht groß geworden, bin doch recht klein.
6: Aber, wie groß bist du?
7: 1,56. Okay. Das schwankt immer mal so, aber meistens 1,56. Und das ist total lustig, weil also, da gab es die 18er Linie, das war so das mit diesem Geräusch bin ich groß geworden, das kenne ich. Also das ist meins. Und wir hatten auch gegenüber, da gab es noch eine Tankstelle mitten in Schwabing, das gibt es ja mittlerweile gar nicht mehr. So halt wie früher, da war noch so ein Laden dabei, da konntest du morgens, wenn du irgendwie total verpennt warst, noch schnell eine Butter holen oder so am Sonntag. Und da, also Zapfhähne in jeglicher Form, beim Bierfass oder an der Tankstelle, Straßenbahn, das katapultiert mich sofort wieder in meine Kindheit zurück.
6: Ich bin irgendwann letztes Jahr am Wörthsee spazieren gegangen und da bist du mir in so einem Strauch entgegengekommen, in so einem Strauchweg am See entlang. Kann das sein? Du wohnst da, glaube ich, irgendwo in der Richtung, oder?
7: Aber wir haben uns eben doch schon gesehen.
6: Ja, du hast mich nicht gesehen, ich habe dich gesehen.
7: Du hast mich gestalkt quasi, du warst
6: richtig, also, ich habe dich
7: du warst der nackte Typ im Busch, jetzt
6: richtig,
7: weiß ich
6: genau, sowas.
7: Okay, alles klar.
6: Das bedeutet aber auch, du bist aus der Stadt mittlerweile rausgezogen, oder?
7: Aber es war ganz schwierig für mich. Also es ist ja Münchner Kind, ich bin ein richtiges Stadtkind. Also ich bin mit Kellern groß geworden, mit Speichern groß geworden. Wir haben ganz Schwabing auf den Kopf gestellt. Wir waren also richtige, das war unsere Bronx, unsere Hood. Mhm. Wir waren echt viel unterwegs und jetzt, wir sind jetzt rausgezogen für 15 Jahre, das muss man sich auch mal vorstellen, sind wir am Wörthsee gezogen und das war für mich ein totaler Kulturschock. Also erstens barfuß über eine Wiese, war total schwierig. So Natur, weißt du, also ich meine ja. Beton, Vögel, ja, aber ja. Genau. Und das ist total lustig, weil das ist so ein Mikrokosmos mittlerweile und ich mag da gar nicht mehr weg. Also es tut mir total gut und denen tut es auch gut. Also wir sind eine gute Mischung sozusagen. Und die haben sich auch an mich gewöhnt, alle. Und ich liebe es auch sehr. Also es ist wirklich, du warst ja da, also ja. Es ist ja wirklich sehr schön.
6: Es ist traumhaft. Ich komme ja vom Chiemsee, ich bin ja so Natur und schöne Gegend irgendwie auch gewohnter. Also ich kenne das gar nicht anders und ich merke, desto älter ich werde, desto mehr zieht es mich wieder raus aufs Land. Ist das bei dir auch so?
7: Ganz kurz korrigiere, desto älter ich werde. Dominik, in welchem Alter sind wir denn da gerade? So,
6: in meinem Alter oder in deinem Alter?
7: Nee, also immer mein Alter, in deinem Alter.
6: Ich bin letztes Jahr 40 geworden.
7: Okay, und du denkst jetzt schon wieder ans ruhiger werden aufs Land ziehen?
6: Nee, ich merke, dass es mir irgendwie besser tut, wenn ich in der Natur unterwegs bin, als in der Großstadt.
7: Tatsächlich, also das mit der Natur, das stimmt. Also ich komme selten so runter wie draußen. Also ich nehme mal dann Kaffee, dann nehme ich die Polly. Wir haben ja so eine kleine Mops-Dame von diesen neuen Möpsen, weißt du, die, auch gesunde Möpse. Und dann schlappe ich da mit meinen Hello Kitty-Latschen halt ums Haus und so. Also und dann schaust du halt ins Grüne und das bringt dich total runter. Also Das stimmt. Meine Energie tanke ich mittlerweile von da, weil ich bin ja auch jemand, der nicht runterkommt.
6: Eben, ja. Und genau das meinte ich. Du hast mal humorvoll erwähnt, dass Kinder deiner Generation quasi geräuchert wurden, weil halt überall geraucht wurde früher. Ja. Wie hat dich das geprägt damals?
7: Also ich sage ja immer, also man durfte auch im Kreissaal rauchen. Also früher habe ich die Nabelschnur eines Neugeborenen mit einer Rothändel so durchtrennt, weißt du so richtig. Aber ich habe selber sehr früh angefangen mit Rauchen. Ich war 12, als ich angefangen habe zu rauchen. Deswegen bin ich wahrscheinlich auch nicht groß geworden. Also irgendeiner hat mir mal gesagt, ja, jetzt nicht so viel geraucht, dann wärst du ein bisschen größer. Ja, aber ich habe auch wahnsinnig viel geraucht. Also bei uns, die Generation hat einfach wahnsinnig viel geraucht. Ja. Also ich kannte das gar nicht ohne. Du kennst kein Bild von mir ohne Kippe im Mund.
6: Ja, okay. Also es hat dich dann schon geprägt, auch zu Kindeszeiten quasi.
7: Ja, ja. Mhm. Mein Papa, der hatte ja auch also in jedem Aschenbecher eine Kippe gehabt. Mhm. Und also meine Geschwister haben geraucht, also wir haben, obwohl wir sind ja getrennt aufgewachsen, also ich habe meinen Dad selten gesehen, aber wenn, dann hat er auch immer geraucht. Also ich glaube, das lag bei uns so in der Familie.
8: Die Schauspielerin, Kabarettistin und Moderatorin Constanze Lindner ist heute mein Gast hier im Ego Film Talk Radio und wir quatschen gleich weiter.

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0: Du hast relativ viel auch im Vorfeld gemacht, bevor du überhaupt auf deinen jetzigen Weg gekommen bist. Du hast als Fotografin gearbeitet, du warst im Marketing, du warst bei einer Plattenfirma beschäftigt unter anderem, bevor du dich dann der Bühne verschrieben hast. Was würdest du sagen, welcher dieser Jobs war das persönliche größte Missverständnis für deine Karriere?
4: Büro. Also morgens irgendwie, ich habe jahrelang Gastro gemacht. Ich komme aus der Gastro auch. War auch mit einer der ersten Mädels, die in München Cocktails lernen durften in der Egon-Bar. Es war ja eher so ein Männerjob. Da haben wir es schon ganz schön krachen lassen auch. Und ich glaube, die Zeit hat mich zum Beispiel total geprägt, weil eine bessere Menschenkenntnis kannst du dir nicht irgendwie aneignen. Also du lernst ja ganz viele Menschen da kennen und das ist ja quasi auch so ein bisschen Entertainment. Ne? Ja. Bin dann zu Virgin gegangen, die Plattenfirma, und die haben sich total mich verknallt. Und das war aber schwierig, weil ich habe ein Praktikum gemacht und nach einem halben Jahr haben die gesagt, okay, hey Stanz, wir hätten dich total gerne in unserem Team, aber du musst aufhören, im Nachtleben zu arbeiten. Mhm. Und das war schwierig. Ich habe ein Jahr gebraucht, mich von morgens 6 Uhr aus dem Club nach Hause quälen, 9 Uhr halt ins Büro. Dann gab es so eine Übergangsphase. Also es war wirklich, und das war ein anderes Leben tagsüber. Wie ein Vampir. Ja. Also ich bin dann raus und gedacht, was machen die alle da? Ja, also, wieso sind die alle nüchtern? Was ist hier los? Ja. Und das hat ein Jahr gedauert und dann bin ich da relativ gut klargekommen. Aber man hat mich nie ernst genommen in Sachen, also wenn mein Chef gemeint hat, null. Ja. Der hat schon Tränen gelacht, der hat gesagt, hey Stanz, kommst du mal kurz rein, ich wollte was mit dir besprechen. Der hat gedacht, okay, da will ich jetzt was von mir. Da habe ich dann meinen Block genommen und einen Stift und bin dann so rein und habe dann einen auf Sekretärin gemacht. Der hat man ja früher noch gesagt. Der hat schon Tränen gemacht und der lacht, der hat gemeint, nee, das wird nichts. Also setz dich einfach hin und halt die Klappe und hör zu.
0: Aber gefühlt hast du damals schon gespielt auch, ja? Du hast dich in eine Rolle reinversetzt und das war halt eben die Bürokraftrolle in dem Fall. Aber irgendwann ging es dann richtig los. 1992, dein erster Film. Wie kam es dazu?
4: Ich bin total überrascht, dass du so wahnsinnig megamäßig gut recherchiert hast. War das der Undine? War das das? Genau. Ach krass. Ja, das war, ich fand das da ganz spannend, aber ich bin da noch nicht reingerutscht. Die Zeit war noch nicht reif für mich. Ich fand das super, das zu sehen. Es hat auch wahnsinnig viel Spaß gemacht. Und da habe ich gedacht, ja, okay, das habe ich jetzt gesehen, das kann ich auch jetzt das nächste. Und dann kam erstmal noch die Plattenfirma. Und dann,
0: genau, also für viele andere Stationen noch dazwischen. Dann mittlerweile habe ich gesehen, du hast deine Stimme mittlerweile schon vielen Charakteren geliehen als quasi Synchronsprecherin. Das ist auch ein geiler Job, oder?
4: Total, also da bin ich, da muss ich erstmal den Kollegen und Kolleginnen, die das wirklich hauptberuflich machen, Kniefall, größter Respekt, das ist Wahnsinn, was die da können. Also da sitze ich auch immer mit offenem Mund und denke mir, boah, geht's noch? Aber ich darf halt immer wieder ran, weil eigentlich bin ich deswegen Schauspielerin geworden, weil ich wollte unbedingt, ich war totaler Disney-Fan als Kind und wollte unbedingt Walt Disney-Filme synchronisieren. Damals war es noch Walt, mittlerweile ist ja Disney und Pixar. Und das weiß ich noch, das ist für mich das Größte, weil als ich dann beim ersten Disney-Film tatsächlich eine kleine Rolle hatte, da hätte ich fast geweint. Weil es war so, wow, ich darf das jetzt wirklich machen. Und man bucht mich halt ab und zu. Also ich bin ja, weil ich halt eine ziemlich einprägsame Stimme habe, so sagt man. Ich muss immer selber lachen, wenn ich mich höre. Ja, also das ist ein super Job. Und wenn du, also die hauptberuflich das machen, das ist, da stehst du nur mit offenem Mund da. Und mir macht das halt total Spaß. Vor allem, wenn ich, jetzt habe ich gerade bei Super Kitties, das ist so eine Zeichentrickserie für Kinder, so 3 bis 5 Jahre Zielgruppe. Und dann spreche ich die Pamster, so ein kleiner, dicker Hamster mit so einem Body. Und da steht so ein riesengroßer hier Regenbogen drauf und Glitzer. Und die finde ich, Pamster, finde ich total super. Wow, ja.
0: Du kannst auch das restliche Interview so weiterspringen, wenn du möchtest.
4: Überhaupt kein Problem.
0: Constanze, mir ist aufgefallen, das Kabarett ist, glaube ich, das, was dich am meisten erfüllt. Und da habe ich mich gefragt, was war der ausschlaggebende Grund? Hast du dir irgendwann mal gedacht, ich will nicht nur immer Texte von anderen sprechen, ich will auch meine eigenen Geschichten erzählen?
4: Also ich bin tatsächlich so ein bisschen hingedrückt worden. Ich habe, die Virgin war klar, also als ich die Plattenfirma, wo ich da gearbeitet habe, die haben dann gesagt, ey, du musst auf die Bühne. Sie geben mir ein Jahr Zeit. Also sie halten mir den Job frei, was absolut unfassbar war zu der Zeit auch. Und haben gesagt, wenn du es in einem Jahr schaffst, ist gut. Ich habe nach 3 Monaten schon reingefunden, was ein Riesenglück war. Ich habe auch nebenbei mal ein bisschen gespielt. Und dann haben die Kollegen und Kolleginnen irgendwann mal angefangen, weißt du, die Luise Kienseher und auch Moni Gruber und der Schleich und Christian Springer und Michael Dinger, die haben alle gesagt, ey, du musst ein Solo machen, du musst Solo machen. Und das war für mich total schwierig, weil ich bin so ein Ensemble-Mensch. Ich arbeite wahnsinnig gerne mit Leuten zusammen und das war schwierig, alleine auf die Bühne. Deswegen habe ich auch immer erst Figuren gespielt.
0: Wenn man jemanden hat, mit dem man irgendwie Bälle spielen kann auch, ne?
4: Ja, und weil ich habe mich auch, ich fürchte mich dann auch manchmal. Also so, du bist jetzt allein. Jetzt ist es mein, ich hatte immer diese Figuren und dieses Missverständnis des Buchs, da ist ja das Programm daraus entstanden, das Lindners Lebenslust, was ja sehr viel von mir ist, von meinem Leben, sehr authentisch ist. Und da stehe ich zum ersten Mal ganz alleine auf der Bühne und tatsächlich ist das jetzt das stärkste Programm, so, wo ich wirklich auch gemerkt habe, hey, nee, jetzt traust dir halt mal zu, passt schon, mach das. Und da fühle ich mich eigentlich sehr wohl.
0: Stanzi, auch du hast heute Musiktitel mitgebracht, mit denen du persönlich was verbindest. Und da hören wir den allerersten und der kommt von den Killers. Was hat es damit auf sich?
4: Brightside, ganz wichtiger Song für mich. Wenn ich dann abends nach einem Auftritt nach Hause fahre, dann brauche ich den ganz, ganz super laut auf dem Ohr. Und dann hier geht's straight nach Hause und da packe ich einfach so viel Emotionen aus. Also da wird das Adrenalin kickt nochmal mit, weil nach dem Auftritt dauert das ja, bis es runterkommt. Und das ist ein Lied, das ist einfach mein... Ich fahre jetzt nach Hause, Song.
0: Du bleibst bitte noch da, weil die Sendung geht noch ein bisschen, aber ich drehe ihn dir ganz laut auf.
4: Wir sind
0: die
4: geil.
0: Killers mit Mr. Brightside.
4: Ja!

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3: Das Vereinsheim Schwabing, ja, das ist ja eigentlich mittlerweile so ein bisschen dein Wohnzimmer. Ich habe deine Sendung auch unfassbar gern gesehen im bayerischen Fernsehen.
4: Dankeschön.
3: Wie viel Mut hat es damals für dich persönlich gekostet, zum ersten Mal mit einem eigenen Text eben vor so einem kritischen Münchner Publikum zu stehen, was hier oft in diesen Räumlichkeiten vorhanden ist?
4: Also ich weiß noch, die krasseste Bühne, die ich bespielt habe, war die Lach und Schieß tatsächlich, weil die stand ja auch noch für politisches Kabarett, ja, was ich ja nicht mache. Und das Vereinsheim, also so oder so, du hast recht, das Münchner Publikum ist schon erstmal zurücklehnen, jetzt schauen wir mal, was kann die, was kommt da. Und aber was bei mir, in dem Moment, wo ich auf der Bühne stehe, also der Weg dahin ist manchmal schwierig, bin aufgeregt, muss vor ins Publikum, muss mit denen reden.
3: Ist es immer noch so?
4: Immer noch so. Dann habe ich das Gefühl, ich kenne die schon, was, dann fremdele ich nicht, dann bin ich dann da oben. Und in dem Moment, wo ich auf der Bühne bin, ist es wie, da kann ich dann fliegen und dann ist mir auch egal. Und dieses Gefühl, was dann entsteht zwischen Publikum und mir, das ist ja so eine ganz starke, die sagen immer so, boah, weil du es vorhin gesagt hast, mit der kannst du einen Winter durchheizen, mit der Lindner.
3: Ja.
4: Das ist auch das, was die Leute so fasziniert, weil sie sagen, ey, was sind das für eine Energie?
3: Wo kommt die her?
4: Ja, genau, sie sind Kugelblitz oder was ist das? Ja, aber total süß und das macht mir dann so Spaß. Und wenn ich fliegen kann, dann ist es für mich eh das Schönste.
3: Ja. Und am schönsten ist es, wenn man dein aktuelles Programm sieht, das basiert ja eben auf deinem Buch. War es schwerer, die Geschichten auf Papier zu kriegen, habe ich mich gefragt, oder jeden Abend das Ganze körperlich vor Publikum darzustellen?
4: Tatsächlich war es schwieriger, das Buch. Ich habe eine liebe Freundin, die Shirley Soil, die ist Bestseller-Autorin, die schreibt ganz viele Bücher. Ich habe den Verlag gefragt, ob das okay ist, dass ich mir jemanden an die Seite hole, weil wir auf der Bühne oder du auch im Radio, wir können sofort sagen, ich sag jetzt, ey, ich glaube nicht, was mir gerade passiert ist, und im nächsten Moment sagt, ey, gestern war das und das. Also wir sind ja sehr flexibel in dem, was wir da tun. Im Buch kannst du es nicht machen. Mhm. Und es war für die Shirley auch total strange.
3: Roter Faden
4: und dann auch natürlich technisch, wie schreibst du das so? Mhm. Dann habe ich dann zu Shirley gesagt, ey, pass auf, hast du Bock mit mir das zu machen? Und sie schreibt ja normalerweise alleine. Mhm. Und das war total irre, weil ich habe immer alles meine Kurzgeschichten gegeben, habe gesagt, so guck mal, das bin ich, hier ist mein Leben, hier ist mein Gefühl, hier bin ich, hier ist echt. Und sie hat dann das halt technisch so total schön liebevoll auch in dieses Buch gepackt. Mhm. Und das ist irre geworden. Aber ich fand, Buchschreiben war völlig andere Welt. Völlig andere Welt.
3: Na, vor allem, wie du sagst, wenn man halt ständig andere Gedanken kommt und sich denkt, ach, das könnte ich jetzt vielleicht irgendwie anders thematisieren oder dann eine andere Story noch ausgraben, das stelle ich mir unfassbar anstrengend vor.
4: Ja, vor allem als ADHSer. Weil für mich ist ja eh so, ey, okay, jetzt schreibe ich ein Kapitel, ach, ich packe noch schnell einen Kuchen, dann streiche ich noch schnell das Haus. Also es war halt so, wow.
3: Du müsstest das eigentlich einsprechen statt schreiben, das Buch. Das wäre vielleicht.
4: Da haben ganz viele gefragt, wieso gibt es das nicht als Hörbuch?
3: Stimmt.
4: Und so. Ja.
3: Kommt vielleicht noch, oder?
4: Ja, aber weißt du, am Anfang habe ich das noch gemacht, da bin ich dann zu den Leuten nach Hause gefahren und habe das dann vorgelesen.
3: Den ersten Käufern.
4: Brüller. Ja, aber.
3: Du thematisierst ja oft das Thema, es geht, es jedem recht machen zu wollen.
4: Ja.
3: Was war für dich die absurdeste Situation, in der du Ja gesagt hast, obwohl dein ganzer Körper Nein geschrien hat?
4: Das hat ganz lange gedauert, bis ich bei mir so ankam und hatte wirklich große Schwierigkeiten, wenn ich kann zum Beispiel, ich kenne keine Konflikte, für mich sind Konflikte total seltsam, weil ich weiß gar nicht, wie ich mich da verhalten soll. Also wenn jemand Streit anfängt oder so, da wusste ich immer gar nicht, wohin mit mir, da habe ich immer ganz viel Kompromisse gemacht, weil ich nicht wusste, wie es geht. Das war ganz schwierig für mich grundsätzlich. Und dann auch so Sachen, wenn Leute dir ungefragt was ins Gesicht hauen. Also ich weiß nicht, wie es bei dir ist, aber man ist ja so ein bisschen in der Öffentlichkeit. Und da gibt es dann schon Leute, die kommen und sagen, also mit ihren dicken Beinen könntest du doch keinen Rock anziehen. Und du stehst dann erstmal da und denkst dir so, hä, die ist jetzt echt gesagt und das tut total weh.
3: Ja.
4: Und dann stehst du noch da, ah ja, super, Mai, danke, dass sie mir das gesagt haben und so, ha, ja, natürlich, dann ziehe ich keinen Rock mehr an.
3: Also man überspielt das, ja.
4: Genau, und dann machst du plötzlich einen Kompromiss für was eigentlich? Und da hat mir tatsächlich das Buch total geholfen, weil in der Zeit, wo ich das geschrieben habe, kam ich immer mehr bei mir an und habe gedacht, nee, eigentlich ist das doch okay. Also steht doch zu dir. Das hat lang gedauert und ich bin da auch immer noch nicht ganz gefeit vor. Und ich habe zum Beispiel, habe mir auch abgewöhnt zu lästern. Ich mag das auch nicht gerne, weil es gibt dir nichts. Mhm. Ja, danach fühlt sich immer schlecht, bin immer scheiße. Und das ist auch ganz interessant, muss ich auch erst damit umgehen, weil wenn die dann irgendwie, bist dann unterwegs und dann fängt jemand halt groß an zu lästern, dann stehe ich halt auf und gehe weg. Oder sagt, na, da mag ich nicht drüber reden oder so. Dass man mal eine Meinung hat zu was und dass man halt über jemanden mal spricht, das wäre unmenschlich, wenn man sagt, mache ich auch nicht.
3: Ja.
4: Aber so dieses Große, was dieses jemand schlecht machen und so,
3: ja.
4: Das habe ich mir auch abgewöhnt, weil, und das hat lange gedauert, dafür auch einzustehen und zu sagen, nee, das, nee, das ist jetzt mein Stil, das ziehe ich durch, ich möchte das nicht mehr, das passt nicht mehr zu mir. Mhm.
3: Da hat aber das Buch dann einiges dazu beigetragen, ne, in der Entwicklung.
4: Ganz viele, ganz viel. Also ich habe mich auch entscheiden müssen, was schreibst du da? Ist es jetzt ein totaler Schenkelklopfer-Ratgeber oder packst du da was rein, was wirklich mein Leben ist? Und dann habe ich mich halt fürs Leben entschieden.
3: Ja. So, wir hören wieder in deine Plattenkiste rein und Madonna ist ja für dich so ein großes Paradebeispiel, was Lieblingsmusik angeht. Da hast du uns Vogue mitgebracht.
4: Ja, aber es ist einfach die, ich weiß nicht, ob man sich das vorstellen kann, wir haben das wirklich, diese Vogue, ne? Es war ja so eine Tanzding, wir haben das rauf und runter geübt, wir haben, ich hatte türkisen Scheiß auf den Augen, ich hatte Plastikarmreifen, ich hatte ihre ganzen Kostüme, die sie immer hatte, habe das immer nachgebastelt und so. Madonna war für mich das Allergrößte und Vogue ist halt einfach so diese Zeit, wo ich dann mal so erwachsen sein wollte, kurz. Es hat natürlich überhaupt nicht geklappt, aber ich sah verdammt gut aus, ja, zu der Zeit. Oder auch eigentlich immer noch.
3: Immer noch, wollte ich gerade so anfügen. Und hier ist Madonna mit Vogue. Wow.

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0: Beim Recherchieren über dich bin ich oft auf die Zeile die gute Launefee gestoßen, also wirst du gerne und oft betitelt. Ist das manchmal auch ein Fluch, weil die Leute von dir erwarten, dass du beim Bäcker auch irgendwie gleich mal eine Pointe morgens um 7 parat hast oder wie ist das?
4: Es geht dir das nicht aus, wenn du irgendwo bist und sagst, ey, der Dominik ist da, du bist der Radiosprecher, mach mal eine kurze Anmoderation.
0: Ja. Okay?
4: Also es ist echt lustig, weil auf Partys ist es total wild, wenn du dann irgendwie hingehst, mein Mann oder wir gehen auf Party oder Veranstaltung und sagt immer, ey, du bist doch die Lustige und so, mach mal was Lustiges. Dann denken sie, ja. Ja, ich bin jetzt auch privat. Ich habe halt das Glück, dass ich tatsächlich auch jemand bin, der sehr, sehr nah an der Person ist, die ich auch im echten Leben so bin. Aber tatsächlich ist es so, ich habe 99,9% gute Laune und ich habe diese überbordende Energie. Mich wird es irgendwann mal einfach vom Stangerl hauen, direkt pauschal, von jetzt auf gleich, weil ich kann, das ist aufgebraucht irgendwann, aber ich kann es auch nicht steuern. Also ich bin tatsächlich so, bin tatsächlich eine gute Launefee, tatsächlich.
0: Also kann man es so stehen lassen?
4: Kannst du absolut so stehen lassen.
0: In Lindners Lebenslust geht es auch darum, sich selbst mal so ein bisschen mit all seinen Macken zu lieben am Ende des Tages. Welches deiner Missgeschicke ist heute deine liebste Anekdote auf der Bühne? Gibt es da irgendwas, wo du sagst, da muss ich mittlerweile vielleicht selbst drüber lachen, was ich vielleicht zu dem Zeitpunkt nicht konnte?
4: Missgeschicke?
0: Ja.
4: Wo fange ich denn da an?
0: Du könntest auch heute begrenzen.
4: Ja, also im Buch geht es ja auch teilweise jetzt, das Missverständnis ist ja quasi, da geht es ja auch viel um Körperlichkeiten, gerade bei Frauen, ne, sind diese Problemzonen, blablabla, aber wenn du sagst Missgeschicke, ich bin echt Fettmeere-Queen, also das, da kenne ich nichts, mir fällt jetzt nichts ein, aber eine ganz süße Anekdote ist so, ich habe mir einen Fuß gebrochen, kurz einen Tag vor der Premiere und es war klar, ich muss ins Krankenhaus und wir hatten gerade Probe, Generalprobe, es war ein Riesendrama und dann haben die gesagt, du musst ins Krankenhaus. Und ich habe gesagt, nee, da fahre ich nicht hin, ich fahre jetzt nicht ins Krankenhaus. Es geht nicht, wir haben morgen Premiere. Ja, aber dein Fuß ist gebrochen, du musst ins Krankenhaus. Ja, okay. Dann dann war ich im Rechts der Isar, musste ewig warten, Notaufnahme. Dann ging die Tür auf, dann kam da ein Arzt rein, der war so schön. Wirklich, es war der schönste Arzt, wo ich echt gedacht habe, so, wow, fuck. Und dann ist mir eingefallen, ah, scheiße, ich habe wochenlang meine Beine nicht rasiert. Und ich habe eine Hose an und drunter eine Strumpfhose an und der hat gesagt, ja, ich soll mich ausziehen. Ich habe gesagt, nee, zieh mich nicht aus. Sagte, ja, ich kann ja den Fuß nicht untersuchen. Das ist mir egal, ich zieh mich nicht aus. Also ich zieh mich einfach nicht aus. Und da war er total angepisst, weil er wusste ja auch nicht, warum. Wieso zieht die sich jetzt nicht aus? Und ich habe gesagt, nee, ich hätte gerne eine Kollegin, ich hätte gerne eine Frau. Und dann hat er gedacht, okay, das ist halt wieder so eine, weiß ich nicht, neue Feministin, die jetzt hier sitzt und sagt so, ich will einen Mann. Ich wollte ihn. Und dann ist er aber raus. Und dann kam die Kollegin rein und dann hat sie gesagt so, ja, es ist jetzt nicht zum Spaß hier, es ist kein Wunschkonzert, ich kann mir jetzt nicht aussuchen, wer mich behandelt und so. Und dann hat gesagt, es tut mir wahnsinnig leid, aber dein Kollege ist so wahnsinnig schön. Und ich habe mir die Beine nicht rasiert, ich schaue aus wie ein Werwolf. Und dann hat die so gelacht, da hat gesagt, wir haben ja schon ganz andere Sachen gesehen. Ich meine, es ist mir scheißegal, was hier schon gesagt, ich will nicht, dass der das sieht. Und das war dann total süß. Und dann kam dann später, hat sie es dann erklärt und dann kam er nochmal rein, aber natürlich wahnsinnig gelacht. Ja. Aber das war schon ein kleines Missgeschick der charmanteren Art, würde ich mal sagen.
0: Ich wollte gerade sagen, das ist eine schöne Geschichte auf jeden Fall.
4: Ja.
0: Was ist für dich die ultimative Definition von Lebenslust an einem, ich sage jetzt mal ganz normalen, was haben wir heute Mittwochnachmittag zum Beispiel?
4: Dass ich heute hier bei dir im Studio sein darf, das meine ich nicht als Schlamerei, sondern das ist einfach was, weil ich das so schön finde, wenn jemand Bock auf mich hat. Weißt du, so, und dass immer Reike da sitzt, mein Powerpuffy hier. Sag mal Hallo.
5: Hallo.
0: Oh, süß. Warte, ich mach dein Mikrofon auch kurz an. Nochmal Hallo.
4: Sag mal Hallo.
5: Hallo.
4: Die Mareike, mein Powerpuffy, das ist die wichtigste Frau an meiner Seite, meine Assistentin und Freundin. Und das, weißt du, da fährst du dann hierher, da hast du total Lust. Wir stehen auf Ego FM, wir sitzen jetzt hier mit dir. Ich kann über mich reden. Du hast Humor, ich habe Humor. Und das ist einfach total schön. Also das ist mein Mittwoch.
0: Ja,
4: und danach gehe ich zu dem größten Möbelhaus hier bei euch in der Nähe. Da wollte ich noch irgendwas besorgen. Ist auch bestimmt sehr lustig. Dann gibt's noch die Wurst auf die Hand und dann abends geht's erst mit einer Freundin.
0: Kriegst du immer noch Gelbwurst auf die Hand?
4: Ja, freilich. Du, ich beschwere mich jedes Mal eine Wurstdicke. Die spinnen wohl. Ja. Vor mir sitzt da so ein Schrat, drei Monate alt, in so einem blöden Kinderwagen. Ich sag, magst du Wurst denn?
0: Ja, der hat dann gleich wieder ausspuckt, vor allem auch, weil sie nicht schmeckt. Und man, ja, mir geht's genauso.
4: Aber es gibt keine vegane Wurst. Da gibt's keine vegane Wurst. Nein. Und ich habe dann auch gesagt, hallo, ich hätte auch gerne Wurst. Ich krieg jetzt neuerdings auch diese Salami-Brezeln. Kennst du die?
0: Ja, ja, auch.
4: Geil. Ja, ja, ich kriege also alles an meine
0: Man muss einfach was sagen und dann ist man da auch mit in der Partie.
4: Liebe Ego-FM-Hörer, ein ganz großer Aufruf von der Stanz Lindner. Bitte geht alle an die Wursttheke, sagt liebe Grüße von der Stanz, ihr hättet gern eine Radlwurst. Bitte macht es.
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0: 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Die Kabarettistin, Schauspielerin und Moderatorin Constanze Lindner ist heute bei mir.
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0: Im Programm rechnest du auch mit so Optimierungswahn ab, ja? Mal Hand aufs Herz, was war für dich das scheußlichste Superfood, das du dir im Traum nicht runtergewürgt hättest, wenn es nicht hätte sein müssen?
5: Also ich stehe ja nicht auf Obst, das ist schon mal konkret.
0: Also nicht auf Obst?
5: Gar nicht auf Obst.
0: Also gerade hast meine Kollegin gelobt, nee, draußen.
5: Ja, gesehen. Sie habe ich gelobt, dass sie das ist. Ich will das nicht essen.
0: Nee. Wenn sie das erfährt.
5: nee. Also ich hasse tatsächlich Obst, das geht bei mir gar nicht. Mhm. Also vor allem Bananen. Ganz schwierig. Nee, also manchmal muss man sich, wenn ich eingeladen bin irgendwo zum Essen, dann esse ich alles. Ja. Bin da nicht hier, sagt, na, ich mag jetzt das nicht und da nicht und so, das bin ich nicht. Ja. Also wenn du mir dann halt so einen scheiß Obstteller hinstellst, dann esse ich den halt, aber mir geht's nicht gut dabei. Also vor allem meinem Körper geht's nicht gut. Der kann, ich habe schon gesagt, mein Lieblingsobst ist Chardonnay, dazu stehe ich auch. Aber ansonsten, nee, mach ich nicht. Und was halt total, was haben wir gehabt, da hier die, jetzt nicht missverstehen, bitte, das möchte ich jetzt ganz ausdrücklich sagen, jeder wie er will. Also wenn jemand vegan ist, wunderbar, Vegetarier, wunderbar, mit Fleisch ist alles fein, bitte mit Verstand dann Fleisch von mir aus. Aber was bei mir echt schwierig war, war diese vegane Weißwurst.
0: Ja.
5: Die musste ich verköstigen und ich wollte halt auch nichts Schlechtes sagen. Aber wenn du die Bilder von mir siehst, dann sind die Gesichtszüge in Glas. Das war wirklich so, esse ich jetzt Papier oder weißt du was?
0: Ja, weil oft ist es ja so, dass wenn man irgendwie veganes Fleisch isst, ja, dass das oft meist fast sogar ähnlich schmeckt wie, ja, das Richtige.
5: Absolut.
0: Aber in dem Fall war es nicht so.
5: Ja, ich kenne jetzt wahrscheinlich einen riesen Shitstorm. Aber nein, in dem Fall war es, vielleicht war die nicht durch. Ich weiß, ja, es nicht, keine Ahnung. Also ich kenne natürlich auch vegane Wurst, die schmeckt super. Aber ist für mich nicht vegane Wurst. Also das heißt, veganes Essen. Aber wie gesagt, ich bin da total tolerant. Ich würde mir das für alle wünschen, bitte. Mhm. Ja, also schreit mich nicht so laut an jetzt, bitte.
0: Viele Hörerinnen und Hörer kennen dich jetzt seit über einer halben Stunde und fragen sich wahrscheinlich, boah, die hat echt eine unglaubliche Beobachtungsgabe, ja, auch vor allem für Absurditäten. Ich frage mich, schreibst du dir Pointen im Alltag sofort auf, wenn sie dir passieren oder müssen die irgendwie gedeihen erstmal?
5: Leider tue ich das gar nicht. Schade, weil es ist, ich bin ja so ein Honk. Ich sage ja auch immer ganz viele Sachen immer falsch. Das sind ja allein schon so herrliche Pointen dabei. Aber bei mir ist so, ich beobachte Menschen sehr gerne. Also ich habe ja vorhin schon gesagt, ich bin Menschenfreund, ich mag das gerne. Und das ist für mich die tollste Recherche, wenn ich halt irgendwie unterwegs bin oder am Marienplatz sitze oder in Beck gehe oder was denn, oder Kustermann zum Beispiel ist für mich auch, das sind diese Münchner Institutionsläden, mhm, die ich einfach liebe. Wiesen zum Beispiel. Wiesen ist für mich ein Geschenk aufhand der Wiesenbegegnung. Den kann ich schon ganze Programme schreiben. Also es ist einfach so, ich ziehe mir das aus dem Leben und dann verarbeite ich das und die Pointierung, das kommt dann erst dann, wenn ich schreiben muss. Mhm. Aber ich bin neidisch auf alle anderen Kollegen, weil die machen es genauso.
0: Ja.
5: Ja, deswegen habe ich auch jedes Jahr ein neues Programm. Das dauert immer ein bisschen länger.
0: Das heißt, wann steht das nächste an? Ist gerade eins in Planung schon?
5: Ja, Februar, ja, 27 kommt, mhm, das neue raus. Im Spielhaus ist Premiere.
0: Gibt es schon einen Namen dafür?
5: Also Kiosk ist, mhm, der Haupttitel. Genau. Mhm. Untertitel wird noch ein bisschen gebastelt, aber es wird auf jeden Fall sehr lustig.
0: Sehr gut. Ja. Kann man sich schon mal dicke im Kalender eintragen.
5: Ja, das wäre super. Kommt.
0: Stanzi, Kabarett kann lustig sein, darf aber auch wehtun.
5: Ja.
0: Sagen ganz viele, sagst auch du. Wo ziehst du für dich persönlich die Grenze zwischen Unterhaltung und Ernsthaftigkeit?
5: Also bei mir, ich arbeite tatsächlich auch viel mit dem Publikum und bei mir ist ganz klare Grenze, das Publikum sind meine Helden. Also jeder, der da mitspielt, der wird auch, die werden geknutscht, die werden auf Händen getragen. Ich mache mich nie über jemanden lustig, weil ich finde, das ist so leicht. Weißt, du kannst immer draufhauen auf jemanden, du hast dann immer gleich den Lacher da. Das ist nicht meine Art, habe ich noch nie gemacht. Und ich glaube, das ist etwas, wo ich persönlich die Grenze ziehe. Trotzdem finde ich auch grundsätzlich, muss ich sagen, ist es nicht leicht geworden in unserem Beruf teilweise, weil natürlich mittlerweile alle schon so wahnsinnig sensibilisiert sind. Wir sind teilweise Satiriker. Wir sind Leute, die was überspitzen dürfen. Wir sind, das ist unsere Arbeit, das ist unser Beruf, das ist unser Handwerk. Und das finde ich schade, dass man nicht mehr so in Dialog geht, dass man halt irgendwie sich gegeneinander jetzt mittlerweile auch schon so ein bisschen. Also ich finde das ganz wichtig, dass man bitte schon noch Sachen aufzeigen darf, natürlich auch mit einer Satirefeder. Da bewundere ich alle politischen Kabarettisten, da halte ich mich sowieso komplett raus. Mhm. Das ist nicht mein Genre. Mhm. Aber meine persönliche Grenze ist schon viel niedriger, die liegt schon beim Publikum, was wirklich bei mir sich wohlfühlen darf. aber auch mit Macht, aber ich beleidige niemanden, also auch auf der Wiesn nicht. Deswegen ist das ja auch was ich mir so erarbeitet habe in den letzten Jahren, dass die Leute sich so freuen. Ich bin schon so ein Maskottchen, was so ein Münchner Wiesenmaskottchen. Leute, komm, es kommt der Tag, da reiben die mir die Nase, was Glück bringt, weißt du?
0: Das ist wirklich
5: ja,
0: so.
5: Ja, das ist wirklich total süß. Dann
0: müssen wir uns mal auf der Wiesn treffen, das würde ich gerne mal sehen.
5: Komm vorbei, ich bin ja da wirklich jeden Tag draußen und das ist so schön, also das Vertrauen, was mir da entgegengebracht wird, überhaupt in München sowieso. Und aber ansonsten muss ich sagen, dass auch diese Kabarett- und Comedy-Szene, die wir hier in München haben oder auch vor allem in Bayern, finde ich ganz, ganz toll, weil wir sind sehr lieb miteinander, also sehr respektvoll, sehr lieb, wir helfen uns gegenseitig und so. Und das muss ich auch mal hier ganz laut loben und sagen, hey, ist echt cool,
0: Bayern. Wir schauen wieder in eine Plattenkiste rein und ich finde es immer total spannend, was Leute sich so für Musiktitel aussuchen. Bei manchen stellt man oft fest, ja, die sind so in ihrem Jahrzehnt irgendwie hängen geblieben und haben sich dann nie wieder so richtig damit beschäftigt. Und bei dir stelle ich fest, du bist sogar auch im Hier und Jetzt unterwegs, weil du dir Musik von Nina Chuba wünschst.
5: Ja, die ist mega. Ich finde, die ist eine absolute Ausnahmekünstlerin. Ich finde die fantastisch, was sie macht. Und der Song Wenn das Liebe ist, da könnte ich jedes Mal, da steckt alles drin. Da steckt genau das drin, was jeder mal durchlebt hat. Und das ist einfach super. Und den Song liebe ich auch. Spielst du den jetzt?
0: Den spielen wir genau jetzt.
5: Da muss ich jetzt weinen. Oh Gott, ich muss weinen. Ich finde die so geil.
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7: Eigentlich wollte ich heute ein Interview mit Cordula Brödle führen, aber die war leider mit ihrer Brille beschäftigt. Zum Glück hat sie mir ihren Host geschickt. Die Frau, die all diesen wunderbaren Wahnsinn erst möglich macht. Sie ist die Queen des Vereinsheims, eine Meisterin der 1000 Stimmen und die Botschafterin der puren Lebensfreude. Die Kabarettistin und Schauspielerin Constanze Lindner ist heute bei mir.
8: Du bist ja eine der Vorreiterinnen in der eigentlich immer noch männlich überhäuften Szene. Ja? Hat sich dieser typische Männerstammtisch im Kabarett in den letzten Jahren so ein bisschen aufgelöst? Tut sich da was oder stockt es immer noch so ein bisschen?
9: Ich finde, es hat sich wahnsinnig viel getan. Also das heißt immer, es gibt zu wenig Frauen. Ich finde mittlerweile, es gibt so viele so gute Frauen. Und ich hatte auch noch nie tatsächlich, vielleicht bin ich aber auch ein anderer Typ. Also ich bin ja eher so der Stanz. Ne? Mhm. Also ich bin so eine andere Form von Kumpeline, sag ich jetzt mal, so der Stanz eben, die Stanz. Also ich habe, mir passiert das nicht, ich hatte immer total liebe Kollegen, also ich hatte nie so eine Konkurrenzsituation mit Männern tatsächlich. Ich kenne aber viele Frauen, die das kennen und auch andersrum, dass Männer genervt sind von Frauen auf der Bühne und so, aber ich finde, das hat sich total entspannt. Also ich kann da jetzt nicht wirklich aus meiner Erfahrung sprechen, ich kann nur sagen, aus der Zeit, wo ich das Vereinsheim jetzt einfach 110 Sendungen gemacht habe, dass ich so fantastische Frauen auf der Bühne hatte, wo ich sage, hey, nee, wir sind nicht wenige, wir sind total viele und ganz super, super tolle Frauen.
8: Das hat man auch gesehen in der Sendung tatsächlich, dass das auch gefördert wurde. Apropos Sendung, die ist erstmal dahin, oder?
9: Ja.
8: Wahrscheinlich. War nämlich ein sehr, sehr schönes Format. Ich habe es vorhin schon gesagt, ihr habt das sehr gern geguckt. Wird es da mal wieder irgendwie eine Neuauflage geben?
9: Vom Vereinsheim jetzt nicht, was ich halt, ich will nicht nachtreten, also ohne BR-Fernsehen gäbe es die Sendung nicht, das muss man ganz klar sagen. Auf der anderen Seite ist es für den Nachwuchs, finde ich, katastrophal, weil wir haben, da war so eine Bandbreite, war von Poetry Slam bis Schauspiel, bis Kabarett, bis Lieder machen, Musik, alles, ja. Wir hatten ja alles von Bands, wir haben auch, guck mal, Maxi Schaffroth, Lisa Eckert, Martin Frank, Eva Karl-Faltermeier, Theresa Reichelt, die haben wir da alle rausgeholt, ne? Und dafür war es da, dass wir halt Leuten eine Möglichkeit
8: geben. Talentschmiede quasi.
9: Quasi. Und das war auch das Geile an der Sendung, dass so viele unterschiedliche, es war immer einer dabei, den man gekannt hat. Und das waren so unterschiedliche Sachen. Da war auch was dabei, was einem halt jetzt mal nicht gefallen hat. Okay, aber darum geht's nicht. Es geht darum zu zeigen, was gibt es. Das tut mir sehr leid. Für mich selber, muss ich sagen, für mich tut's auch leid. Aber für mich war es auch immer eine wahnsinnige, tolle Aufgabe, weil ich war die meine Gäste auf den roten Teppich bereitet hat und alle wirklich liebevollst durch diesen Arm getragen hat, die mir auch alle vertraut haben. Da ging es nicht um Geld, wir waren eine absolute Low-Budget-Sendung, also wirklich, die kamen, weil sie Bock drauf hatten. Und dann hattest du das Live-Publikum, das du natürlich mit in den Saal einbeziehen musst und dann musst du es auch noch ins Fernsehen transportieren oder ins Fernsehen. Und das ist eine total krasse Aufgabe für mich gewesen, in die ich ja auch reingewachsen bin. Und es war ein Geschenk, die Zeit.
8: Ja.
9: Also ich habe es gern gemacht.
8: Es hat immer so ein bisschen Inas Nacht-Feeling auch tatsächlich.
9: Ja, so also ganz,
8: von der Art und Weise.
9: Ja, die Ina natürlich unbesiegt, fantastische, unglaublich coole Socke. Ja. Schon nochmal geil. Ja, so ein Talkformat, das finde ich schon auch super. Ja. Mit dir mache ich das dann.
8: Sehr gern, da bin ich mit dabei.
9: Ja.
8: Wäre die nächste Frage, welches Talent vielleicht noch in dir schlummert, so ein bisschen im Verborgenen, von dem wir vielleicht in den nächsten Jahren unbedingt erfahren sollten? Hast du irgendwas auf Lager, wo du sagst, das habe ich bisher noch nicht in der Öffentlichkeit gezeigt?
9: Ja, Pathologin, habe ich gedacht. Ja, aber ich habe tatsächlich immer so einen Hang zu Crime und solche Sachen. Also das finde ich total spannend.
8: Hast du schon mal in einem Krimi mitgespielt?
9: Ich habe jetzt in München Mord mitgespielt und Passau-Krimi.
8: Weil Eva Karl-Faltermeier hat ja letztens als ich kann das Wort nicht mehr aussprechen,
9: im letzten
8: Tatort mitgespielt.
9: Da muss ich mit ihr eigentlich noch ein Hühnchen rupfen. Die spielt eine Pathologe. Ja, geht's eigentlich gut, dass du es nochmal sagst.
8: Ja.
9: Nee, wir mögen uns sehr gerne, wir zwei. Also ich könnte, das ist natürlich
8: auch eine ganz liebe.
9: Super, total. Und das passt auch super zu ihr, die Rolle. Nee, aber ich hätte tatsächlich, ich weiß nicht. Also das finde ich auch so schön, dass ich so vielseitig arbeiten darf, aber ich quatsch halt auch gerne. Also ich mache zu wenig Quatsch.
8: Also Leiche wäre nichts für dich.
9: Leiche wäre definitiv nichts für mich.
8: Nee. Wobei schon fast wieder lustig wäre, wenn du so Selbstgespräche führen würdest. Stanzi, wenn du in die Zukunft blickst, wo siehst du dich persönlich so in 10, 20 Jahren? Das planst du dein Leben vor oder lässt du es auf dich zukommen?
9: Null. Ich plane leider null. Das ist vielleicht auch ein bisschen schade so, aber ich bin tatsächlich jemand, ich bin hier und jetzt. Also tatsächlich, morgen ist schon zu viel. Ich bin immer heute, in der Vergangenheit nur, wenn es unbedingt sein muss, Zukunft leider gar nicht. Ich hoffe nur, dass ich weiter das machen darf, was ich gerade mache, weil es mir einfach total viel Spaß macht und dass ich auch viel verschiedene Sachen machen darf. Aber ich habe keine Ahnung, wo die Reise hingeht. Ich nehme sie einfach an.
8: Wir werden sehen und spätestens in 5 Jahren uns wieder hier treffen im EGOFM-Sendestudio. Da würde ich mich sehr freuen drüber.
9: Da würde ich mich auch total freuen.
8: Spätestens in 5 Jahren, weil ja, du cool. hast ja dein neues Programm schon angekündigt, vielleicht sogar schon nächstes Jahr. Eine letzte Frage haben wir hier immer am Ende der Sendung. Die stelle ich heute auch sehr gerne an dich, weil ich da sehr gespannt bin, was du da für eine Antwort drauf hast. Und zwar die Frage, die hochphilosophische Frage, was für dich persönlich Glück bedeutet.
9: Ganz klein ist das bei mir. Das Glück ist, das kommt

0: Christbaumkugelgroße Auge. So, oh.
1: Da dreht sich alles.
0: Ich will jetzt auch gar nicht gehen.
1: Du kannst gerne noch hier bleiben.
0: Da mache ich das.
1: Letzter Titel, einen letzten Titel dürfen wir noch hören, Stanzi. Und da hast du Großstadtgeflüster rausgesucht. Das passt auch perfekt. Feierabend.
0: Denn jetzt ist Feierabend. Den Song, den feiere ich immer mit meiner Mareike, mit meinem Powerpuffy. Das ist, also wenn wir zum Beispiel, wenn ich bei der Mareike bin, wir machen so ein bisschen Büroarbeit und oder wir fahren dann irgendwo zusammen hin, wenn sie mich auf dem Gig begleitet. Feierabend, das gehört bei uns immer dazu. Und am Feierabend gibt es natürlich das Obst im Glas, den Chardonnay.
1: Schön, dass du da warst.
0: Danke für die Einladung. Ciao da draußen.
2: Jetzt.

0: Das war das Igor Film Talk Radio. Heute mit der Kabarettistin, Schauspielerin und Moderatorin Constanze Lindner. Das ganze Gespräch und viele, viele weitere tolle Gespräche, die wir hier in dieser Sendung schon geführt haben, die könnt ihr natürlich wie immer nachhören. Und zwar am besten überall dort, wo es Podcasts gibt. Und vielleicht lasst ihr mir dort auch noch einen kleinen Like. Nächste Woche hören wir uns wieder, 20 Uhr, hier am Mittwochabend bei Igor FM. Macht's es gut.
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3: Ich bin Joshua Heise. Elektrogeräte werden nach Zahlen des Marktforschungsunternehmens NIQ dieses Jahr wohl teurer und weniger. Grund: wegen des KI-Booms werden Produktionskapazitäten für Chips in den Ausbau von Rechenzentren verlagert.

0: Lagert. Moderne Prozessoren und schnelle Speichermodule für Smartphones oder Laptops werden so zur Mangelware. Thomas Thunfeld berichtet.
1: Modelle zum Beispiel mit größeren Speicherkapazitäten und mehr Rechenleistung als üblich werden seltener angeboten und teurer. Auch günstigere Einstiegsmodelle würden weniger angeboten, so die Marktforscher. Das gilt übrigens nicht nur für Smartphones und Laptops, sondern auch für PCs und Spielekonsolen.
0: Die Anschläge auf Umspannwerke in Brandenburg und Nordrhein-Westfalen waren wahrscheinlich koordiniert. Davon geht Brandenburgs Innenminister Redmann aus. Daher sei es auch folgerichtig, dass der Generalbundesanwalt prüft, ob er die Ermittlungen übernimmt. Am Dienstag hatten Unbekannte in den beiden Bundesländern Anschläge auf die Stromversorgung verübt. Bekennerschreiben gibt es noch keine. In den Ermittlungen zum vereitelten Drohnenanschlag auf den Flughafen Leipzig-Halle haben die Behörden zwei Verdächtige ausgemacht. Laut übereinstimmenden Medienberichten handelt es sich um zwei Männer aus Lettland und Belarus mit russischem Pass. Die Bundesregierung hatte gestern offiziell Russland für den Anschlagsversuch verantwortlich gemacht. Die EU hat sich dem Vorwurf angeschlossen und neue Sanktionen angekündigt. Bundesumweltminister Schneider sieht in der Sturzflut im Himalaya einen weiteren Beleg für die Folgen der Erderwärmung. Der SPD-Politiker fordert deshalb, CO2-Emissionen schnellstmöglich zu senken. Zudem verlangt er eine bessere Zusammenarbeit, damit besonders vom Klimawandel betroffene Regionen sich besser vorbereiten und Schäden möglichst vermeiden können.
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1: Ich bin Christian Lang. Nach dem Drohnenanschlagsversuch auf dem Flughafen Leipzig-Halle droht Russland ein umfassendes neues EU-Sanktionspaket. Laut EU-Außenbeauftragter Kallas soll es rund 1.600 weitere Personen und Unternehmen mit Verbindungen zum russischen Militärkomplex treffen. Die Bundesregierung macht Russland für den Anschlagsversuch verantwortlich und hat bereits eigene Strafmaßnahmen angekündigt. Moskau spricht von Beweisfälschung und will Gegenmaßnahmen einleiten. Das Bundeskabinett hat das neue Kita-Gesetz von Familienministerin Karin Prien gebilligt. Dadurch sollen Vierjährige künftig bundesweit einheitlich auf Sprache und Entwicklung getestet werden. Bis 2034 will der Bund dafür 9,25 Milliarden Euro ausgeben. Soita Sowali berichtet.
2: Prien sagt, noch immer entscheidet das Elternhaus viel zu stark darüber, welche Chancen ein Kind später hat. Genau deshalb will sie schon vor der Schule ansetzen. Sozialverbände finden die Pläne natürlich gut. Die Grünen kritisieren allerdings die Finanzierung. Sie rechnen vor, dass der Bund künftig deutlich weniger Geld pro Jahr für frühkindliche Bildung bereitstellt.
1: In den Schutz von Deutschlands kritischer Infrastruktur muss mehr Geld gesteckt werden. Das fordert die deutsche Polizeigewerkschaft nach zwei Angriffen auf Umspannwerke in Brandenburg und Nordrhein-Westfalen. Laut Gewerkschaftschef Taggarts fehlt es nicht an technischen Möglichkeiten, sondern an konsequenten Investitionen. Moderne Sensorik und digitale Überwachung würden international bereits erfolgreich genutzt. Arbeitgeberpräsident Dulger will das Betriebsverfassungsgesetz reformieren. Sein Argument, Betriebsräte würden Firmenumbauten oder Werksschließungen verlangsamen. Er schlägt vor, dass Unternehmen in dringenden Fällen auch ohne Zustimmung der Betriebsräte entscheiden können. Außerdem sollen Betriebsräte verkleinert werden. Laut einer aktuellen Studie haben nur noch 7% der Unternehmen überhaupt einen Betriebsrat. Meist sind es große Firmen.
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1: Ich bin Christian Lang. Russland muss nach dem Anschlagsversuch mit einer Sprengstoffdrohne auf dem Flughafen Leipzig-Halle mit einem neuen Sanktionspaket der EU rechnen. Die Europäische Union bereitet Strafmaßnahmen gegen 1600 weitere Personen und Unternehmen vor, die Verbindungen zum militärisch-industriellen Komplex Russlands haben. David Riemer berichtet.
2: Dazu gehören unter anderem die Schließung des Generalkonsulats in Bonn und die Ausweisung zahlreicher Diplomaten. Russlands Präsident Putin bezeichnete die Maßnahmen als schweren Fehler und sprach von Beweisfälschung. Außenminister Wadefuhl wies die Vorwürfe zurück. Auch Frankreich und Finnland unterstützen weitere Sanktionen gegen Moskau. Laut Medienberichten haben die Ermittler inzwischen zwei Tatverdächtige im Visier.
1: Nach dem Angriff auf das Stromnetz in Südbrandenburg gehen die Ermittler davon aus, dass auch die Störung an einem Umspannwerk in Bergheim bei Köln auf verfassungsfeindliche Sabotage zurückgeht. Unbekannte haben Kabel über die Oberleitung gebracht und so einen Kurzschluss verursacht. Das sagt der Nordrhein-Westfalens Innenminister Herbert Reul. An beiden Orten sind Abschussvorrichtungen und Pyrotechnik gefunden worden. Mit einem neuen Kita-Gesetz will die Bundesregierung die frühkindliche Bildung verbessern. Bei jedem Kind soll spätestens im Alter von 4 Jahren der Sprach- und Entwicklungsstand überprüft werden. Das hat das Kabinett beschlossen. Bei Bedarf werden die Kinder dann gefördert, damit der Start in der Grundschule besser klappt. Der Bundestag muss noch zustimmen. Die Fußballer des FC Bayern haben souverän die zweite Runde im DFB-Pokal erreicht. Der Titelverteidiger gewann sein Erstrundenspiel beim Zweitligisten VfL Osnabrück klar mit 4:1. Nach frühem Rückstand wurden die Münchner ihrer Favoritenrolle gerecht. Die zweite Pokalrunde wird am Samstag ausgelost.
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1: Ich bin Christian Lang. Russland muss nach dem Anschlagsversuch mit einer Sprengstoffdrohne auf dem Flughafen Leipzig-Halle mit einem neuen Sanktionspaket der EU rechnen. Die Europäische Union bereitet Strafmaßnahmen gegen 1600 weitere Personen und Unternehmen vor, die Verbindungen zum militärisch-industriellen Komplex Russlands haben. David Riemer berichtet.
2: Dazu gehören unter anderem die Schließung des Generalkonsulats in Bonn und die Ausweisung zahlreicher Diplomaten. Russlands Präsident Putin bezeichnete die Maßnahmen als schweren Fehler und sprach von Beweisfälschung. Außenminister Wadefuhl wies die Vorwürfe zurück. Auch Frankreich und Finnland unterstützen weitere Sanktionen gegen Moskau. Laut Medienberichten haben die Ermittler inzwischen 2 Tatverdächtige im Visier.
1: Nach dem Angriff auf das Stromnetz in Südbrandenburg gehen die Ermittler und auch NRW-Innenminister Herbert Reul davon aus, dass auch die Störung an einem Umspannwerk in Bergheim bei Köln auf verfassungsfeindliche Sabotage zurückgeht. An beiden Orten sind Abschussvorrichtungen und Pyrotechnik gefunden worden. Reul sagte am Abend im ZDF:
3: Na, mittlerweile sind wir relativ sicher, dass es viele Parallelen gibt. Zum Beispiel die Abschussvorrichtungen, die wir gesehen haben, die ja wahrscheinlich dazu geführt haben, dass man die Kabel über das Überspannungsnetz geschickt hat, ist so ähnlich gelaufen. Also es spricht vieles dafür, dass es kein Zufall ist, dass beide Ereignisse an diesen Tagen stattfinden.
1: Mit einem neuen Kita-Gesetz will die Bundesregierung die frühkindliche Bildung verbessern. Bei jedem Kind soll spätestens im Alter von 4 Jahren der Sprach- und Entwicklungsstand überprüft werden. Das hat das Kabinett beschlossen. Bei Bedarf werden die Kinder dann gefördert, damit der Start in der Grundschule besser klappt. Der Bundestag muss noch zustimmen. Der FC Bayern ist souverän in der 2. Runde im DFB-Pokal. Der Rekordmeister hat sein Erstrundenspiel beim VfL Osnabrück mit 4:1 gewonnen. Nach einem frühen Rückstand wurden die Münchner ihrer Favoritenrolle gerecht. Am Samstag wird die 2. Pokalrunde ausgelost.
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1: Ich bin Christian Lang. Das Bundeskabinett hat die Einkommensteuerreform der schwarz-roten Koalition beschlossen. Ab 2028 sollen Bürger um rund 10 Milliarden Euro pro Jahr entlastet werden, vor allem kleine und mittlere Einkommen sowie Familien mit Kindern. Der Grundfreibetrag steigt, der Spitzensteuersatz von 42% greift erst ab 70.600 Euro. Laut Finanzminister Klingbeil sollen Familien mit Kindern ab 2028 über 600 Euro im Jahr mehr zur Verfügung haben. Mit einem neuen Kita-Gesetz will die Bundesregierung die frühkindliche Bildung verbessern. Bei jedem Kind soll spätestens im Alter von 4 Jahren der Sprach- und Entwicklungsstand überprüft werden. Das hat das Kabinett beschlossen. Bei Bedarf werden die Kinder dann gefördert, damit der Start in der Grundschule besser klappt. Der Bundestag muss noch zustimmen. Bundesagrarminister Rainer will den Landwirten mit 1 Milliarde Euro unter die Arme greifen. Nach der langen Trockenheit hat er jetzt für die Landwirtschaft eine Krise von nationaler Tragweite ausgerufen. Das erlaubt dem Bund finanzielle Hilfen bei Extremwetterlagen. Die Bauern sollen steuerliche Erleichterungen, günstige Darlehen, höhere Direktzahlungen und Düngemittelhilfen bekommen, so Rainer. Die Fußballer des FC Bayern haben ihre Aufgabe in der ersten Runde des DFB-Pokals souverän gelöst. Der Titelverteidiger aus München gewann beim Zweitligisten VfL Osnabrück mit 4:1. Moritz Einzel berichtet.
2: Den besseren Start in dieses Spiel erwischte Osnabrück. Meißner zog einfach mal aus rund 30 Metern ab und traf in den Winkel. Da konnte Obich im Bayern-Tor nur hinterher gucken. Die Bayern ließen sich aber nicht beirren. Kane traf zum Ausgleich. Bischoff brachte die Bayern in Führung. Nach der Pause Olisse mit der Entscheidung und nochmal Kane per Elfmeter besorgte den 4:1 Endstand. Der FC Bayern in der zweiten Pokalrunde. Osnabrück ist raus nach respektabler Leistung.
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